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0: Hallo und herzlich willkommen zu Women's Bar im September. Wenn diese Folge erscheint, also wenn ihr die gerade hört, wurde in Sachsen schon ein neuer Landtag gewählt und es fühlt sich ein bisschen komisch an, tatsächlich für mich diese Folge vorzuproduzieren, ohne so den Outcome genau zu wissen. Wir reden jetzt nicht über natürlich so Alltagspolitik, aber trotzdem ist es mir an der Stelle irgendwie wichtig, das zu framen. Genau, umso schöner für mich in diesen Zeiten, in denen irgendwie viele Sachen auch so ein bisschen risky erscheinen oder politisch riskant erscheinen, dass ja sich etwas verändert in der Women's Bar. Vor ein paar Wochen hat sich Johanna bei mir gemeldet, dachte erstmal so, okay, Johanna hat bestimmt ein cooles Thema und bin erstmal so richtig wie in allen Folgen drauf eingegangen, cool, über was willst du reden, wie kann ich dich supporten, wie wollen wir Fragen stellen und so weiter. Und turns out, Johanna will nicht von mir Fragen gestellt kriegen, sondern gerne mit mir zusammen Fragen stellen. Und das finde ich natürlich super. Das heißt, ihr könnt euch schon mal gerne an eine neue Stimme in der Women's Bar gewöhnen.
1: Hallo, ja, danke, vielen Dank für diese liebevolle Vorstellung.
0: Vielleicht ganz kurz ein paar Worte zu dir. Johanna ist freischaffende Schauspielerin und Performerin. Ihr Herz schlägt für Interdisziplinarität. Das finde ich irgendwie an der Stelle irgendwie auch voll toll, weil Feminismus ist interdisziplinär. Auf der Suche nach neuen Ausdrucksformen zwischen Text, Performance und Musik, feministischer Theorien, persönliche Erfahrungsberichte, autofiktionalem Material und Dramaturgie hat das jetzt Johanna zu uns verschlagen auf diese interdisziplinäre Stage. Und ja, ich freue mich total und bin total gespannt, wie unser gemeinsamer Weg hier weiter verläuft.
1: Dankeschön, danke für diese liebevolle Vorstellung und danke, dass ich dabei sein darf.
0: Ja, du hast auch die große Ehre, gleich unsere erste Gästin vorzustellen.
1: Genau. Also heute uns zugeschaltet ist Sophia Fritz, Autorin und Journalistin und gerade in, wie sagt man, aller Munde oder im Gespräch mit ihrem Buch über toxische Weiblichkeit. Ja, vielleicht noch zwei, drei Sachen. Du hast zuvor, bevor die toxische Weiblichkeit erschienen ist, auch zwei andere Bücher geschrieben. Steine und Kork, Romane, und hast Drehbuch studiert. Und ja, bin da irgendwie sehr gespannt, was wir heute sozusagen im Gespräch herausfinden oder besprechen können.
2: Ja, freut mich. Danke für die Einladung, dass ich bei euch sein darf.
0: Hi Sophia, starten wir direkt rein, oder? Der Ansatz, patriarchale Aspekte in Weiblichkeit bzw. in allen Genderrollen zu suchen, zu reflektieren, das ist ja jetzt nichts, was du so erfunden hast, sondern das gibt es ja schon etwas länger, zum Glück in feministischen Theorien und feministischen Diskursen. Zum Beispiel Bell Hooks vertritt ja auch den Standpunkt, dass Patriarchat kein Geschlecht hat, kein Gender hat, sondern eben etwas ist, was ja diskursiv in unserer Gesellschaft einfach existiert. Was würdest du sagen, meint sie damit genau oder wie fasst du das für dich auf? Und ja, vielleicht erstmal grundsätzlich, für wen ist das Buch geschrieben, da, deswegen auch?
2: Ja, ich habe das Buch, glaube ich, in erster Linie für Menschen geschrieben, die weiblich konditioniert und aufgewachsen sind und eben mit den Themen strugglen. Aber so wie du sagst, bin ich nicht, also auf gar keinen Fall die Erste, die das behandelt, sondern es gibt schon ganz viele und seit Jahrzehnten Texten.

0: über toxische Weiblichkeit, nur dass das halt andere Worte hatte und toxische Weiblichkeit jetzt spezifisch Zeitgeist für uns gerade ist, als Slogan so, weil wir eben von toxischer Männlichkeit jetzt gerade erst kommen. Und mein Anlass dazu, jetzt noch einen Text zu machen, obwohl es schon so viele gibt, kam eher aus der Haltung raus oder aus der Überlegung, dass ich die Befürchtung hatte, wenn wir das nicht machen, also wenn wir toxische Weiblichkeit als Begriff nicht aufnehmen und feministisch prägen und eigenverantwortlich irgendwie proaktiv auf den Begriff zugehen, dann wird er uns genommen oder wir nehmen ihn gar nicht erst an und er wird gegen Frauen verwendet werden und misogyn und frauenfeindlich und undifferenziert verwendet werden. Und das wollte ich einfach vorbeugen und deswegen fand ich es so wichtig, jetzt gerade, also in dieser Zeit einen Text zu machen zum Thema toxische Weiblichkeit, wo ich auch ganz viel zitiere, auch von anderen Feministinnen, weil es natürlich nichts ist, was irgendwie alleine entstehen kann oder ja, alleine stehen kann auch.
1: Für mich liegt da, du hast das auch schon ein bisschen angesprochen, aber da liegt der Verdacht total nahe, dass der Begriff der toxischen Weiblichkeit irgendwie als Pendant zur toxischen Männlichkeit erdacht wurde. Ist ja schon ein Begriff, den du jetzt so erstmal geprägt hast, toxische Weiblichkeit. Ich denke mal, ich bin nicht die Einzige, die sich jetzt so fragt, ist es so gedacht? Also ist es wirklich ein Pendant oder ist es etwas, was aus einem ähnlichen Gedanken resultiert, nämlich Gendernormen zu reflektieren und für sich zu reflektieren, aber doch etwas in sich Unterschiedliches.
0: Also wo ich finde, wo es, also die Ähnlichkeiten oder die Überschneidungen sind, dass es für mich nicht um biologische Geschlechtsmerkmale geht. Es geht nicht um so inhärent männliche oder inhärent weibliche Eigenschaften, sondern wir sind alle, also Männer wie Frauen, in einer binären Gesellschaft groß geworden, in der es vor allem um ganz viel gesellschaftliche Regeln und soziale, kulturelle, historische Regeln und Konformitäten geht. Und die sind extrem binär. Immer noch. Und ich, also, obwohl ich mir eine non-binäre Zukunft wünsche, glaube ich, dass wir die Vergangenheit und unsere Prägung nur dann verstehen, wenn wir sie durch diese binäre Brille auch angucken und sehen, wie wurde ich geprägt und wie wurde mein Bruder geprägt, wie wurde mein Klassenkamerad geprägt, wie wurde meine Klassenkameradin geprägt. Und das sind unterschiedliche Prägungen. Und da gibt es die Überschneidung zwischen toxischer Männlichkeit und toxischer Weiblichkeit, dass es aus spezifischen Geschlechterrollen entspringt. Und der Unterschied besteht für mich darin, das ist ein großer Unterschied, dass toxische Weiblichkeit nicht dem Erhalt einer Herrschaftsstellung dient. Also ich benutze nicht toxisch weibliche Eigenschaften, um meine Machtposition zu sichern oder um ja irgendwie oben zu bleiben, sondern es ist eigentlich ein Versuch, mich irgendwo festzuhalten, Sicherheit oder Liebe oder Macht zu generieren, aber aus einer per se unteren Position, also seit Jahrhunderten, als also Frauen, die nicht wählen durften, die keine Rechte hatten, die kein Erbe hatten, zu versuchen, über soziale Beziehungen, über eine Unterwürfigkeit, irgendeine Form von Liebe oder Achtung zu generieren. Eigentlich eher über den Charakter als über die Leistung. Also über das nette, harmlose, gute Mädchen zum Beispiel. Und genau, es gibt einen Soziologen, Andreas Kemper, der warnt sogar davor oder hat davor gewarnt, toxische Weiblichkeit als Begriff zu verwenden, weil er meinte, wenn wir erstmal die Begriffe haben, also sowohl toxische Männlichkeit und toxische Weiblichkeit, dass wir dann der toxischen Weiblichkeit per se mehr glauben. Also mehr glauben, dass sie schlimmer ist oder dass es toxische weiblich ist, weil wir das Giftige mit dem Weiblichen verbinden seit Jahrhunderten. Also Hexen und Schlangen und Spinnen sind irgendwie giftige Tiere und Tiere, die brachial töten, haben tendenziell auch männliche Pronomen, also der Löwe, der Jaguar, der Tiger und genau, giftige Tiere haben weibliche Pronomen. Deswegen warnt er davor und ich fand es trotzdem wichtig. Und trotzdem ist es auch wichtig, das zu differenzieren und auch zu sagen, die Zahlen bei toxischer Männlichkeit sind einfach ganz andere. 97% der Gefängnisinsassen sind Männer und Männer sterben im Schnitt 5 Jahre früher, häufiger an Drogen, häufiger an Gewalt von Männern. Also toxische Männlichkeit ist für Frauen und für Männer wesentlich tödlicher.
1: Ja, ich habe das irgendwie auch so verstanden, dass to toxische Weiblichkeit eben auch etwas was ist, was in patriarchaler Manier auch gegen nicht männliche Personen gerichtet ist. Also gar nicht nur aggressiv ins Außen, sondern auch aggressiv gegen sich selbst.
0: Oh, warte, nee, ist gar nicht so einfach zu sagen, tatsächlich. Also ich glaube, die Aggression findet per se nicht so offensichtlich statt. Also weil wir als Frauen nicht dafür gelobt werden, aggressiv zu sein. Und wenn das konform ist, dann auch nur in der Form, die autoaggressiv sie sich gegen mich richtet. wie zum Beispiel Ritzen oder Essstörungen. Das sind so typische Frauenkrankheiten. Ich habe im Buch darüber gesprochen, dass meine Mitbewohnerin damals und auch Emilia Roy schreibt darüber in ihrem Buch, dass sie als Kind und Jugendliche eher männliche Aggressionsverhalten hatte. Also meine Mitbewohnerin hat sich mit dem Kopf gegen die Wand geschlagen und Emilia Roy schreibt im Buch darüber, dass sie einen Jungen in die Wange gebissen hat. Und und das wurde total geächtet und beschämt, so, weil das halt eine Aggression gegen die Welt ist, die Frauen irgendwie weniger zusteht. Und diese Aggression gegen mich selbst und gegen meinen Körper, das Hungern, das Kleinmachen, das ist irgendwie auf eine Art auch geächtet, aber trotzdem noch konformer für Frauen. Genau, das heißt, ich glaube, Aggression hat insgesamt eine andere Stellung in der weiblichen Prägung. Ich habe im Buch oder als ich das Buch geschrieben habe, habe ich eher geschaut, wo schaffe ich keinen Kontakt auf Augenhöhe? Und wo sind mir die Geschlechterrollen im Weg? Also wo ordne ich mich unter oder über? Und das mache ich über die Geschlechterrollen. Und da ist eben toxische Männlichkeit total einfach über dem anderen zu verorten, in allermeisten Fällen, in Form von Mansplaining oder diesem väterlichen, überheblichen oder in Form von so einem Machoismus oder Alpha-Männchentum. Das ist immer über dem anderen. Und da ist meine weibliche Prägung, zumindest meine, also bucke ich auch viel von mir aus, weil ich es gar nicht für alle Frauen sagen kann. Ich glaube, das wird auch noch ganz viel ergänzt werden in den nächsten Jahren, was toxische Weiblichkeit angeht. Und habe ich gemerkt, dass ich die weibliche Prägung öfter nutze, um mich erstmal unterzuordnen. Also erstmal den Kopf schräg legen und so lächeln und das gute Mädchen oder die Mutti, die so bemutternd ist, da erstmal reingehe in diese Performance der Unterordnung und von dort aber versuche, emotional zu erpressen oder zu manipulieren oder irgendwie ein Outcome zu berechnen. Und das wäre für mich wieder so eine Überordnung auf eine Art, wo ich meinen Gegenüber nicht ernst nehme oder nicht als vollwertigen Menschen anerkenne, weil ich zum Beispiel jedem Mann so seine Gefühle abspreche und sage, ich weiß eigentlich viel besser, was er fühlt, er kann es nur nicht richtig fühlen. Ich muss es ihm erklären. Genau, darauf gehe ich im Buch ein. Also wo schaffen wir es nicht, auf Augenhöhe umzugehen, aufgrund verschiedener Stereotype und Angewohnheiten?
1: Ja, also finde ich nochmal voll hilfreich, dass du das so eingeordnet hast. Ich glaube, wir hatten jetzt ein bisschen geplant, dass wir ein bisschen durch die Rollen durchgehen und vielleicht werden da manche Sachen noch ein bisschen klarer. Aber für mich war auf jeden Fall so dieser Aspekt, erstmal zu klären, was bedeutet denn in dem Kontext eigentlich toxisch, voll wichtig. Ich habe dein Buch irgendwie so ein bisschen auch so ge als geordnet wahrgenommen oder du hast so ja auch ein bisschen geordnet in die ersten drei Rollen. Also das ist so das gute Mädchen, die Powerfrau und die Mutti oder Mutter, die so ein bisschen die drei Rollen sind, die das Patriarchat auch so ausspuckt, wie weiblich sozialisierte Personen im Patriarchat auch sein dürfen, sozusagen. Die Rollen, die geschaffen sind und die Plätze, die frei sind, die wir einnehmen können. Und Opfer und Bitch, die zwei anderen Rollen eher andere, irgendwie würde ich für mich anders einordnen. Magst du vielleicht mal erstmal das gute Mädchen für uns framen, weil es ja auch ein bisschen der Grundstein vieler anderer Rollen. Was macht diese Rolle aus? Erstmal diesen Prototyp.
0: Ja, richtig gerne. Genau, ich habe das gute Mädchen gleich als erstes Kapitel auch hingestellt, weil es für mich so die Grundprägung war und von ganz vielen Frauen auch, die ich kenne. Und ich glaube, das hat auch ganz viel mit der christlichen Kultur zu tun, also mit dem Bild des unschuldigen Mädchens. Und die Aufgabe des guten Mädchens ist einfach, Harmonie zu verbreiten, möglichst Projektionsfläche für alles zu bleiben, möglichst Frieden zu schaffen, möglichst keinen Raum einzunehmen, keinen Platz einzunehmen, den Status quo nicht zu stören. Und es dadurch zu schaffen, behalten zu werden und gerettet zu werden und einen sozialen Aufstieg zu erleben, weil man doch irgendwie verheiratet wird oder aufgenommen wird in der Sicherheit. Also Virginia Woolf hat schon über das gute Mädchen geschrieben. Sie nannte es den Engel im Haus und sie meinte, genau, sie muss den Engel im Haus töten, bevor sie authentisch schreiben kann. Weil der Engel immer versucht, nett zu sein und diese Nettigkeit und dieses andere nicht stören, andere nicht auffällig werden, keinen Platz einnehmen, keine Umstände machen, ist einfach so ganz, ganz stark verankert, verheiratbar bleiben eigentlich. Mädchenhaft bleiben auch. Nicht erwachsen werden. Es geht um eine Mädchenhaftigkeit, eine Unschuld. Es geht auch darum, keinen Hunger zu haben, keinen Hunger zu zeigen. Also immer schon satt zu sein und ja, einfach so, dass sich andere möglichst wenig darum kümmern müssen und das gute Mädchen möglichst gut für alle ist. Keine Konflikte ansprechen.
1: Ich habe so das Gefühl, gerade du umkreist es so ein bisschen, aber mir wird noch nicht so ganz klar, was daran so toxisch ist, also was daran irgendwie gefährlich ist. Weil erstmal könnte man ja auch sagen, geil, nett sein, könnten doch auch mehr Menschen. Also man könnte ja auch sagen, so, ja, warum sind nicht alle Leute nett? Könnte doch geil sein. Also.
0: Ich wäre auch tausendmal lieber in einem Aufzug mit einem guten Mädchen als mit Trump oder whatever. Also die guten Mädchen sind nicht die, die die Welt kaputt machen gerade. Aber sie halten auch niemanden davon ab, das nicht zu tun. Und es ist deswegen gefährlich, weil ich mich als gutes Mädchen, erstmal kommt das Gutsein nie von innen. Das ist so perfide. Also das gute Mädchen muss immer, es sagt nicht selber, ich bin gut, sondern muss immer auf der Suche sein nach denjenigen, die einem zuschreiben, du bist aber schön, du bist liebenswert, du bist intelligent, du bist behaltenswert, du bist so. Immer auf der Suche bleiben nach jemandem, der mir diese Daseinsberechtigung zuschreibt und irgendwie gibt, sodass ich irgendwie sicher bin. Und das andere ist, dass ich so in dieser Konditionierung so domestiziert bin, dass ich mir nicht sicher sein kann, dass ich Nein sagen kann, dass ich ablehnen kann, dass ich meine Grenzen setzen kann. Es ist fast unmöglich. Ein Beispiel, das ich öfter nenne, ist, und mir ist gerade noch eins eingefallen, aber ich kann das noch nicht nennen, weil das in einem anderen Podcast kommt, aber das ist, sie hat das gute Mädchenkapitel am Strand gelesen und dann hat sich ein Typ zu ihr auf die Decke gesetzt. Und es war so voll ironisch, weil er meinte, ja, was liest du? Und sie meinte so, ja, toxische Weiblichkeit. Und dann hat er gefragt, ob er das Cover abfotografieren kann. Und sie hat so, ja, gesagt. Obwohl sie das gar nicht wollte. Also es war so absurd, weil es so ironisch war, dass genau das Kapitel auch ist. Also, okay, zurück zu meinem Beispiel. Vor kurzem bin ich Straßenbahn gefahren und alles war frei und es kommt ein Typ und er setzt sich direkt neben mich. Und eigentlich wäre mein Impuls dann aufzustehen und zu gehen. Weil ich das nicht möchte oder weil mir das instinktiv zu nah ist. Und ich mach's dann aber nicht. Und ich mach's deswegen nicht, weil ich Angst habe, ihn zu beschämen. Also ich habe Angst, dass er sich schlecht fühlt, wenn ich jetzt aufstehe. Und das ist so ein immenses Einfühlungsvermögen in die andere Person und so ein Versuch, den anderen vor negativen Emotionen zu bewahren, dass ich dadurch nicht fähig bin, meine Grenzen zu setzen oder meinen Raum einzuhalten. So. Das heißt, wir sind total gut im Aushalten und es führt so schnell dazu, dass ich ja zu Dingen sage, zu denen ich nicht ja sagen möchte, also diesen ganzen People-Pleasing-Aspekten, dass ich meine Grenzen nicht richtig sagen kann, dass ich sie auch nicht wahrnehme, also dass ich vielleicht gar kein Nein wahrnehme, sondern nur so eine Irritation, so eine Überforderung, weil ich gar nicht wüsste, wie sich das anfühlen könnte, überhaupt Nein zu sagen. Das heißt, das gute Mädchen ist für sich selbst, also für mich selbst nicht gut, weil ich mich nicht spüren kann und nicht wirklich in Kontakt gehen kann und es ist vielleicht jetzt in einer größeren zivilen Gesellschaft irgendwie ganz angenehm, weil das jetzt nicht die Leute sind, die laut Musik hören in der U-Bahn oder irgendwie zu viel Raum einnehmen. Das ist ganz cool. Aber ich finde es auch in Freundinnenschaften schwierig, weil ganz selten eine Authentizität zustande kommt. Also weil es so oft nur darum geht, einander zu bestätigen oder ich habe das Gefühl, ich vertraue der anderen Frau vielleicht nur deswegen, weil ich mich auf ihre gute Mädchenkonditionierung verlassen kann. Also ich kann mich irgendwie darauf verlassen, dass sie sich immer nett mir gegenüber verhalten wird und ich werde das auch machen, aber ich weiß nicht, ob sie nachher schlecht über mich redet, ob sie irgendwas, ob irgendein Thema ist. Also diese Konflikte, uns fehlen einfach die Ressourcen und die Kompetenzen, in so ein ehrliches Konfliktgespräch zu gehen, ohne dass es gleich existenziell bedrohlich ist. Also selbst jetzt noch, wenn mir Freundinnen schreiben, wir müssen reden, kriege ich so ein existenzielles Gefahren. Also so ein Impuls von, oh mein Gott, oh Gott. Das ist für mich auch Teil dieser guten Mädchenprägung, dieses symbiotische Zusammenhalten zwischen Frauen, das aber nur aus der Angst besteht oder mit der Angst verbunden ist, anders zu sein und in der Andersartigkeit sichtbar zu sein.
1: Ja, ich finde, passt eine Frage ganz gut dazu. Am Ende gibst du ja auch immer so einen Ausblick in so Arbeitsfragen noch. Und eine Frage, an der ich hängen geblieben bin und die jetzt voll dazu passt, zu dem, was du gerade gesagt hast, war die Frage, ist es dir wichtiger, die Menschen in deinem Umfeld zu mögen oder von ihnen gemocht zu werden? Und da ist ja voll dieser Aspekt voll relevant, dieses Behalten werden. Dabei könnte man ja auch sagen, weil ich dich mag, kritisiere ich dich auch mal, weil ich mich wirklich für dich interessiere. Also es geht mir nicht um mich, sondern es geht mir auch darum, um unsere Beziehung und um dich. Und also es ist ja ein ganz anderer Punkt, das was für mich irgendwie ein bisschen klarer.
0: Genau, es ist auch relativ infantil, also es ist immer noch aus einer infantilen Phase heraus, wo Kinder immer die Bindungssicherheit über den authentischen Ausdruck stellen. Also Hauptsache, meine Mama liebt mich. So. Und dann muss ich die Wut runterschlucken, weil sie möchte ein nettes Mädchen. Aber egal. Und das Problem ist, dann habe ich die Bindung zwar gesichert und zeitgleich fühle ich mich nicht gesehen, weil meine Wut ja gar nicht da sein darf. Und wenn wir das nicht reflektieren und einfach weitertragen in unsere Erwachsenenbeziehungen, kommen wir, glaube ich, ganz oft zu dieser oberflächlichen Solidarität, wo drunter aber noch ganz viel Misstrauen oder so nicht wissen ist, wo die andere Person genau steht.
1: Ja, das ist viel zum weiter mitnehmen und drüber nachdenken. In Überleitung sozusagen zu diesen guten Mädchen oder in Abgrenzung, weil wir jetzt oder gerade im Begriff sind, so ein bisschen durch die einzelnen Kapitel zu gehen, kommt ja an nächster Stelle die Powerfrau. Du schreibst dieser Rolle, sag ich mal, auch viele Äußerlichkeiten zu. Also im Gegensatz zu anderen Rollen, die du beschreibst, geht es bei der Powerfrau tatsächlich viel um ein Erscheinungsbild. Wie schön oder wie nahbar, wie unnahbar erscheint eine Powerfrau auch durch ihr Äußeres oder durch ihr Äußeres sozusagen. Ja, wie würdest du diese Powerfrau, ja, wie lässt sie sich einordnen?
0: Also wenn wir es vom guten Mädchen aus denken, und also das macht zum Beispiel Kasia Urbaniak, die ich auch zitiere im Buch, die eben sagt, das gute Mädchen, wie ich gerade meinte, mit das Gutsein kommt nie von innen, sondern wir sind immer auf der Suche nach anderen, die uns das bestätigen. Das heißt, es kommt nie zu einem intrinsischen Gefühl von, ich gehöre hierhin und ich habe eine Daseinsberechtigung und ich darf Fehler machen, ich habe hier einfach Platz. Das Gefühl setzt nie ein. So, sei mir Schule, Studium vorbei und ich habe einen guten Job und ich mache jetzt Karriere als Frau im Sinne von weiblich gelesene Person mit diesen weiblichen Prägungen. Und ich habe immer noch das Gefühl von, ich habe eigentlich keine Daseinsberechtigung. Ich habe aber Lust auf Macht, ich habe Lust auf Geld, ich habe Lust auf Erfolg. Also ich möchte mich in dieser Welt jetzt mal die letzten Jahrhunderte für Männer ausgerichtet, weil ich möchte mich in der beweisen, ich möchte in der Raum haben und so weiter. Dann kann ich das machen und ich muss aber perfekt sein. Also ich muss eine Perfektion performen, um irgendwie das Gefühl zu haben von, okay, ich habe hier nicht eine Daseinsberechtigung, aber bin hier geduldet. Also ich habe hier nur irgendeine Form von Okayness. Ich kann hier irgendwie sein, wenn ich richtig gut abliefer. Und zwar sowohl als Chefin oder als Freundin oder als Partnerin. Und es geht immer um Kontrolle. Also ich habe nicht ein Gefühl von Sicherheit, das intrinsisch ist, im Sinne von, ich bin hier einfach sicher, weil der Raum und die Strukturen für mich gemacht sind und meinen Bedürfnissen auch angepasst sind und ich die anderen sehen kann, auf Augenhöhe reden kann und ich fühle mich irgendwie gehalten. Darum geht es nicht, sondern es geht um Sicherheit, die durch ein Maximum an Kontrolle generiert wird. Also ich kontrolliere mein Gewicht, ich kontrolliere mein Aussehen, ich kontrolliere mein Gesicht, meine Partnerschaft, meine Wohnung muss aufgeräumt sein, mein Job muss irgendwie funktionieren und wenn das alles kontrolliert ist, dann bin ich vielleicht okay, dann fühle ich mich vielleicht einigermaßen sicher. Aber die Form von Sicherheit kann nie aus einer Entspannung kommen oder in eine Entspannung führen. Es geht nie um Entspanntsein. Und da war für mich im Buch dann der Unterschied zwischen Entspannung und Erschöpfung. Und wo bin ich einfach nur in einer kompletten Erschöpfung und bin dann irgendwie 2 Tage in der Therme und dissoziiere so vor mich hin, bevor ich wieder einsteige in meinen Job. Und wo bin ich in der Entspannung, die auch kreativ sein kann, aus der raus ich auch in Kontakt sein kann? Das funktioniert nicht aus dem Prototyp der Powerfrau heraus. Wenn es darum geht, Power zu performen, das ist einfach Stress. Und das liegt nicht an der Powerfrau, sondern es liegt daran, dass die Strukturen, so wie wir sie kennen und so wie wir sie uns auch angeeignet haben, nicht auf uns ausgerichtet sind und nicht für uns da sind. Das ist ganz viel strukturelle Probleme auch, ne?
1: Dann wiederum nehme ich mir selbst und anderen Frauen die Power oft einfach nicht ab. Sie ist so hart erkämpft, dass sie mir unfassbar frustriert und fragil erscheint. Gar nicht selbstverständlich und stabil, wie wirkliche, hegemoniale Macht. In einer patriarchalen Gesellschaft müssen weiblich gelesene Menschen einmal erworbene Macht, sei das die Kontrolle über das Verhalten anderer Menschen im familiären oder beruflichen Umfeld oder die Deutungshoheit über bestimmte Sachverhalte, immer und immer wieder verteidigen. Nur in ganz wenigen matrilinealen Gesellschaftsmodellen, wie bei den Minangkabau auf Sumatra oder den Tuareg in Nordafrika, haben Frauen von Geburt an ein Recht auf die Vererbung von Status und Besitz. Überall sonst wird Frauen Macht niemals von außen zugeschrieben, sondern muss immer gegen enorme Widerstände erkämpft werden.
2: Vielleicht ist meine Beziehung zur Powerfrau auch deshalb so ambivalent, weil ich in ihr das Potenzial für große Enttäuschung ahne, als wäre sie ein falsches Versprechen. Wie viel Power hat die Powerfrau tatsächlich? Lange Zeit galten die Powerfrau und ihre Schwestern Girlboss und Working Mom als Sinnbild für den Erfolg feministischer Kämpfe. Wieso liste ich sie dann unter den Prototypen der toxischen Weiblichkeit? Sollen wir etwa nicht eigenständig, wütend, laut und selbstbewusst sein? Was ist toxisch an weiblichem Erfolg, gutem Sex und selbstverdientem Geld? I can buy myself flowers, singt Miley Cyrus in ihrem Breakup-Song Flowers, dass sie ihre eigene Hand halten, ihren Namen in den Sand schreiben, sich selbst viel besser lieben kann, als ihr Ex-Partner es jemals konnte. Die FAZ deklarierte ihren viralen Song als Siegeszug der Single-Ladies. In den sozialen Medien folgten ähnliche Stilisierungen der unabhängigen Frau. Als kämpferische Emanze, als selbstbezogene Diva, als Only Woman, als Girlboss, als Pick-Me-Girl, als Katzenlady. Keiner von ihnen will ich das Vertrauen in sich selbst madig machen. Überhaupt nicht. Was mich an der unabhängigen Powerfrau als potenziell toxisch interessiert, ist die Vermutung, dass hinter dem Label dieser speziellen, hart erkämpften und ewig konditionalen Unabhängigkeit nicht dauerhaft Entspannung und Selbstvertrauen, sondern eher Enttäuschung und Bitterkeit liegen. Empowerment ist nicht uneingeschränkt gut. Die deutsche Übersetzung Ermächtigung zeigt, dass die hierarchische Beziehungsebene hier eine wichtige Rolle spielt. Um mich zu ermächtigen, brauche ich einen Gegenüber, über das ich mich ermächtigen kann. Allein die Frage, über wen oder was ich mich zu ermächtigen habe, um fully empowered zu sein, bereitet mir Unbehagen. Ebenso die Frage, was der ganze Empowerment-Diskurs über weiterhin abhängige Menschen aussagt. In Confidence Culture wehren sich die britischen Autorinnen Rosalind Gill und Shani Orgard gegen die sogenannte Selbstvertrauenskultur. Der Kampf um Selbstermächtigung lande nach der Logik dieser Kultur in den Händen einzelner Individuen, die nicht etwa aufgrund eingeschränkter Gesundheit, ökonomischer Nachteile oder rassistisch oder sexistisch motivierter Marginalisierung, sondern wegen mangelnden Selbstvertrauens und geringer Durchsetzungskraft unterdrückt würden. Die gelungene oder gescheiterte Emanzipation der Einzelnen wird zu einer Aussage über ihre Persönlichkeit. Ist sie unsicher, bescheiden oder zurückhaltend, ist sie wahrscheinlich eine schlechte Feministin. Wir wissen aber aus dem Kapitel über das gute Mädchen, dass eine Frau für zu selbstbewusstes und stolzes Verhalten ebenfalls bestraft wird.
3: Du beschreibst dann ja auch, dass es quasi Räume, dass Räume geschaffen werden müssen, dass wir, kollektives Wir, Räume schaffen darf oder muss, um quasi aus einer Entspannung heraus kraftvoll zu sein.
0: Ja, und das wird auch ganz oft, also es werden wieder bei Patriarchats erhaltenen Maßnahmen, wenn ich in so einer Entspannung bin und mit so einem Muskeltonus auch durchs Leben laufe, und dann kann ich nicht in einem Wir denken. Dann kann ich nicht daran denken, dass wir uns ja alle als Frauen unterstützen und die Füße massieren sollten, so, sondern dann bin ich in der Konkurrenzsituation. Und dann gucke ich, ob die jungen Kolleginnen irgendwie schöner oder intelligenter sind als ich, und dann muss ich die irgendwie ausschalten. Also da kommt auch ganz schnell dieses Konkurrenzdenken mit dazu. Und dieser Platz von, oder die Phänomene von Only Women und die Mutti irgendwie im Betrieb, also diese Einzelstellungen von Frauen, die sich da auch durchsichern. Das wäre so eine patriarchatserhaltende Phänomen in der Powerfrau für mich.
1: Für mich ist da auch wieder die Frage, so das Toxische oder vielleicht Nachfrage eher an der Stelle, weil es wird ein bisschen mehr deutlicher, finde ich, als bei so nett sein erstmal. Das Toxische da ist wieder, dass man ja gar nicht so sehr bei sich ist sozusagen, sondern ja in patriarchaler Manier arbeitet. Man nimmt praktisch einen Platz ein, den das Patriarchat einen zubilligt. Nämlich eine von den wenigen zu sein, die auch vom Patriarchat profitieren darf, aber bitte so, wie das Patriarchat sagt, richtig?
0: Ja, es spielt, also es ist Teil des Patriarchats. Und mir ist so, also wenn wir auch Power so denken, wie wir es halt jetzt seit Jahrhunderten gedacht haben, und das ist männlich und weiß, dann geht es um die Macht über jemanden. Es geht nicht um die Selbstermächtigung und die Selbstbestimmung im Sinne von die eigene Stimme irgendwie zum Ausdruck bringen und die eigenen Ausdruck finden und wissen, wer man ist. Darum geht es nicht, sondern es geht darum, die eigene Position zu sichern, indem ich mich über andere positioniere und versuche, über Macht irgendwie sicher zu werden und über Ermächtigung sicher zu werden. Und ich glaube, dass wir diese Form von Sicherheit einfach zu schnell übernommen haben und zu schnell irgendwie dankbar angenommen haben als Rolle.
1: Ja, und was ich da irgendwie so, wenn ich an Personen denke oder auch Teile in mir selber, wo ich das wiederfände, ist das halt auch dann wieder eine Abgrenzung zu anderen Frauen. Also die Konkurrenz sind ja dann weniger Männer, als hätte man so internalisiert, mit denen darf ich mich gar nicht vergleichen. So. Oder es macht halt vielleicht auch weniger Sinn im Sinne von, da habe ich vielleicht schneller verloren.
0: Ja, und bei mir geht es da auch oft eine Form von Bitterkeit und um eine Form von so, okay, wenn die irgendwie hart sind und tough sind, dann bin ich das auch. Dann kann ich das auch. Und es geht nicht um eine Weichheit oder um eine Rezeptivität oder um irgendwie so Qualitäten, die in irgendeine Form von Offenheit gehen und Sanftheit, sondern es geht um so eine Glorifizierung von Einsamkeit, von Macht, von Resilienz, von Durchhaltevermögen. Und das kommt, glaube ich, noch aus dieser soldatischen Idee von Stärke. Die ist für mich einfach nicht mehr aktuell oder nicht mehr Teil von der Vision, die ich in die Zukunft tragen möchte.
1: Ja, die dritte Rolle, die das Patriarchat für weiblich sozialisierte Personen irgendwie frei hält, ist so, da machst du diese Mutterrolle auf. Genau, und da hören wir jetzt erstmal rein.
2: Die Mutti. Meine Mutter wollte nicht Mutti genannt werden. Keine Mutter, die ich kannte, wollte das. Obwohl dieser Kosename in Ostdeutschland und in Österreich positiv besetzt ist und auch heute noch regelmäßig verwendet wird, wäre ich als in den 90er Jahren im Westen Deutschlands geborenes Kind nie darauf gekommen, irgendeine Frau so zu nennen. Ich las diese Bezeichnung höchstens noch in vergilbten Kinderbüchern. Umso verwunderter war ich, als große Zeitungen zu Beginn der 2000er ganz selbstverständlich mit der Mutti titelten und genau eine Frau damit meinten. Angela Merkel. Mit ihrem Amtseintritt als erste und bislang einzige Bundeskanzlerin wurde Angela Merkel zur Mutti der Nation. Allein da hätte ich mir hinter meinem Lärmschutzwall schon denken können, dass der Feminismus noch längst nicht überflüssig war. Aber dieser Gedanke kam mir nicht. Ich nahm es einfach hin, weil ich mich in meinen Teenagerjahren nicht mit Feministinnen, sondern mit älteren Männern identifizierte, die abfällig über die Kanzlerin sprachen. Der heutige Chefredakteur des Spiegel, Dirk Courbiuweit, erklärt die rasche Verbreitung des Kanzlerinnen-Spitznamens damit, dass es für Politiker wie den ehemaligen CSU-Wirtschaftsminister Michael Gloß, den Merkel mit einer schneidigen Mütterlichkeit dazu aufgefordert haben soll, sich an einem kalten Wintertag eine Jacke überzuziehen, unerträglich gewesen sei, von einer Frau regiert zu werden. Die Benennung als Mutti, die von Politikern in Berliner Hinterzimmern mit dem Ausdruck des Glücks, eine Übermächtige schmähen zu können, aber auch mit dem Ausdruck der Sorge, sie könne davon erfahren, verwendet worden sei, habe den Umgang mit dieser neuen Situation für die Unionsmänner erträglicher gemacht. Als Mutti ist Angela Merkel keine facettenreiche Frau mehr, sondern eine Mutti und damit die einzige weibliche Figur, von der selbst ein Julius Caesar oder ein Winston Churchill zumindest als Kind beherrscht wurden. In diesem Gedanken schienen Politikertypen wie Gloß Trost zu finden. Laut Courbiuweit beinhaltet das Wort Mutti drei Aspekte: Respekt, Unterwerfung und Beleidigung. Es ist ein Name, den Merkel nie gerne trug, dessen Implikationen ihr mitunter aber auch nützlich waren. Er stand für Einfältigkeit und Gutmütigkeit, für die gleichverteilte Liebe zu all ihren Kindern, für das Aufopfernde, die Mäßigung, die wir aus alten Werbespots für Fleckenentferner kennen. Die Mutti strahlt beim Backen und Putzen. Sie hat den Kindern gegenüber Nachsicht, möchte ihren Mann glücklich machen und ist selbst am glücklichsten, wenn sie den Fehler bei sich finden kann. Die Mutti hat eine natürliche Machtstellung innerhalb der Familie und stellt gleichzeitig durch die tiefe Verwurzelung im Patriarchat keine Gefahr für die Grundstrukturen der Gesellschaft dar. Keine Revolution, keine Kritik. Sarah Ahmed schreibt über die gute Frau, sie liebt die Tugend, da sie der Weg zum Glücklichsein ist. Die gute Frau möchte glücklich sein und möchte deshalb das, was gut ist. Mutti sein bedeutet, aus den gegebenen Möglichkeiten das Beste zu machen und die Gegebenheiten dadurch zu festigen. Die Frage nach Loyalität unter Frauen stellt sich für die Mutti nicht, weil es in einer kleinen Familie keine anderen Frauen in gleicher Position gibt. Ihre Töchter sind niemals mit ihr auf Augenhöhe. Die Mutti ist eine Only Woman. Sie ist vorbereitet, hat alles unter Kontrolle und stemmt lächelnd den Mental Load. Spucktücher, Butterkekse, Geburtstagsgeschenke für den Zweitältesten, alles dabei, alles besorgt. Die Mutti hat sich ihrer Rolle und damit ihren Kindern verschrieben. Die Mutterschaft ist der am lautesten gerühmte Aspekt der Weiblichkeit geworden. In den westlichen Ländern ist es auch der Bereich, in dem die Macht der Frauen am stärksten gewachsen ist, schreibt Virginie Despont. Die Mutti ist mächtig in ihrem kleinen System, in ihrem Zuhause. Jenseits der eigenen vier Wände aber sieht das anders aus. Im Gegensatz zu anderen Prototypen wie der Powerfrau, dem Opfer oder der Bitch, die fortlaufend gegen die Grenzen einer harten, misogynen Welt anrennen, beinhaltet die Rolle der Mutti noch immer das Versprechen eines guten Lebens durch Kontrolle, Übersicht, Macht und garantierte Liebe durch die Kinder. Für das gute Mädchen ist die Mutti-Rolle als Zukunftsperspektive verlockend, weil sie in ihrer Rolle als moralisch überlegene Person und als gesellschaftlich tolerierte Frau verbleiben kann. Politikerinnen wie Sarah Wagenknecht, Ursula von der Leyen, Ricarda Lang und Carola Rakete werden nicht mit dem Wort Mutti in Verbindung gebracht. Dafür sind sie zu agil, zu charismatisch, zu modern. Nicht einmal Annalena Baerbock, die ja im Gegensatz zu Merkel tatsächlich Mutter ist, trägt diesen Spitznamen. Trotzdem ist die Mutti nicht mit Angela Merkel in Rente gegangen. Sie begegnet mir, an mir selbst, in meinem als Fürsorge getarnten Mutter-Theresa-Ego, wenn ich mich bei meiner Kollegin mitfühlend nach ihrem alten Kater erkundige und mich danach gut fühle. Nicht, weil der Kater die OP überlebt hat, sondern weil mich mein eigenes Mitgefühl und mein gutes Erinnerungsvermögen zu einem scheinbar besseren Menschen machen. Sie begegnet mir beim Feiern in der Person, die morgens um 4 Kaugummi und Ibuprofen aus ihrer Bauchtasche zaubert und sich dadurch ihren Platz in der Gruppe sichert. Sie begegnet mir im Umgang mit Männern in einer Form der Mütterlichkeit, die sich als Liebe tarnt und später in Enttäuschung und Verachtung umschlägt, weil ich gar nicht so selbstlos bekoche, betüdle und umsorge, wie ich es vorgebe, sondern heimlich die nicht erbrachten Gegenleistungen dokumentiere.
1: Ich finde, was in dem Leseteil irgendwie schon deutlich wird, ist, dass du mit dieser Mutterrolle eben nicht per se Menschen meinst, die geboren haben oder gebären werden, sondern eigentlich eine Rolle, so eine wieder eine Prototyprolle. Kannst du vielleicht diese Mutterrolle, wie du sie meinst, nochmal genauer identifizieren für uns?
0: Würde ich gerne. Da geht es um Mutti als von außen zugeschriebener Begriff, der gleichzeitig irgendwo Respekt zollt, ein Spott ist und sowohl eine Form von Unterwerfung als auch eine Form von Demütigung. Also es ist ganz viel irgendwie vermischt in diesem Begriff. Und das liegt daran, dass Mutti, dass die Mutti-Rolle von außen, die Mutterrolle, keine glorreiche Rolle ist, sondern eine Rolle, die irgendwie was mit einer Kleinkariertheit, mit einer Penibilität zu tun hat, mit was systemerhaltenden, naiven Fürsorge. Also jetzt alles nur von Bilder, also patriarchale Bilder, wie Mutterschaft gesehen wird. Und zeitgleich ist die Mutti als Kind die auch eine Person, die beherrscht. Und gerade für, also so wurde das zumindest bei Merkel dann beschrieben, da ist der Mutti-Begriff, also die Mutti ist die einzige Frau im Patriarchat, von denen alle Männer beherrscht werden. Also die einzige Frau, die Männer beherrschen darf, weil selbst Julius Caesar oder Napoleon oder wer auch immer, alle starken, in Anführungszeichen, Männer hatten eine Mutti. Und deswegen ist das auch so eine Only-Woman-Position. Eine darf über uns stehen. Also genau, das erstmal zu diesem Mutti-Begriff.
1: Ja, voll. Also für mich war dieser Anfang von diesem Kapitel irgendwie so extrem so, what the fuck, stimmt voll. Also das ist so ein bisschen so die einzige Möglichkeit, Macht zu haben, aber trotzdem ja in der Form von Demütigung, also voll eingeschränkt, nicht auf gleicher Höhe eben. Und trotzdem, auch wenn wir jetzt zum Beispiel bei Merkel bleiben, ist die Mutter ja keine feministische Rolle. Und irgendwie auch eine, die krass, also trotz ihrer Macht, krass an ihre Grenzen kommt, die Struktur ihnen vorgibt. Und das fand ich irgendwie so ein bisschen das Brutale auch an dieser Rolle, oder?
0: Die Mutti-Rolle ist total, total brutal und pervers. Also wirklich, also von so paradox. Also das sieht man auch im Im Buch habe ich irgendwo noch die Beispiele von Mutter Teresa und selbst die Mutter Gottes, die ja zeitgleich Jungfrau und Mutter sein soll. Also da werden schon diese Paradoxen so aufgemacht, was Mutterschaft alles sein soll. Und also verschiedene Aspekte davon sind einfach gemein und fies. Und das eine ist eben diese Mystifizierung von Mutterliebe und Mutterinstinkt, die einfach so fließen soll und aus dem Herzen kommen soll für eigentlich jedes lebende Wesen, aber vor allem für die Kinder und den Mann irgendwie. Und zeitgleich, also zu dieser Mutti-Prägung kommt ja die gute Mädchenprägung, die aber sagt, ich brauche aber gar nichts. Also ich darf nicht danach fragen, dass ich Liebe bekomme und ich darf nicht danach fragen, dass ich eine Massage möchte und irgendwie guten Sex und was auch immer, weil das wäre schon wieder gierig. Das heißt, das kommt in eine Konditionierung von, ich darf nicht fragen, ich darf selber keine Liebe erwarten und ich muss sie aber konstant und aus einem natürlichen Ursprung heraus geben können.
1: Ja, und
0: Und
1: das, wie soll das funktionieren, ne? Also da
0: ja,
1: sprichst du
0: wenn ich
1: ja auch
0: nicht.
1: sehr viel auch um diese manipulativen Momente, ne? Also
0: Genau, ich kann nicht annehmen. Also ich habe
1: ja.
0: überhaupt keine Tools, um irgendwie Liebe annehmen zu können oder danach zu fragen und muss sie geben. Das ist schon unangenehm. Und zeitgleich, und das ist auch systemisch, dass wir sagen, die Mutti muss das Kind ja lieben oder die Mutter muss das Kind lieben. Und zeitgleich leben wir in einer Gesellschaft oder ganz viel in Nuklearfamilien, die einfach funktionieren müssen und wo es viel darum geht, wie funktioniert der Alltag. Und die Kinder müssen irgendwie um 7 zur Kita und selbst wenn einer Schnupfen hat, also es geht auch darum, ein System am Laufen zu erhalten und vielleicht gegen die Kinder oder gegen die Wünsche der Kinder in dem Moment zu agieren, weil das ganze System Familie funktionieren muss gerade und wir einfach im kapitalistischen System so eng strukturiert sind und so das System nur dann funktioniert, wenn alles genau nach Plan läuft und niemand krank ist und niemand ausfällt und da eben zugleich der Geber der Liebe und der Antreiber sein zu müssen, es ist auch eine unangenehme Rolle. Unabhängig von der Mutterrolle per se gibt es, glaube ich, keine Rolle aus dieser weiblichen Prägung heraus, die so sehr mit Unter- und Überordnung spielt. Also wo es zeitgleich um das aufopferungsvolle, demütige, gerne gebende, herschenkende geht. Also wenn ich jetzt meine Freunde bemuttere oder meinen Partner bemuttere und mich da praktisch unterordne, weil ich mich gleich in so eine Aufopferung begebe und zeitgleich in eine Überordnung. Also zeitgleich meinen Partner bemuttere und ihm sage, welches Hemd er anziehen soll oder dass er wieder Sport machen muss oder so. Also ich fange an, ihn zu bemuttern und irgendwie auch nicht ernst zu nehmen in seinem vollwertigen Menschsein, sondern ihn irgendwie zu verkindlichen. Da findet auch ganz oft eine Form von Übergriffigkeit statt, die wir bei Männern total gut identifizieren können inzwischen. Da ist ja Mansplaining oder Manspreading, also das sind Übergriffigkeiten aus einer männlichen Prägung, für die wir ganz klare Worte haben. Aber Übergriffigkeit aus einer weiblichen Prägung, das ist so perfide, weil der Deckmantel der Fürsorge drüber liegt. Und der Deckmantel der, ich meine es ja nur gut mit dir. Also ich sag dir nur, dass deine Haare komisch aussehen, weil ich es gut mit dir meine als Mutti. Als Freundin dürfte ich das nicht, aber als Mutter geht's so. Das heißt, da ist dieser Camouflage-Fürsorge ist da so drüber gelegt. Und da ist der Opferbegriff drüber gelegt, den die Männer auch nicht haben. Weil wir Männer nicht systemisch als Opfer sehen, denken wir, okay, das sind ja Täter, die machen das extra und deswegen können wir das auch so ganz klar ankreiden, wenn die Mansplaining, Manspreading, whatever alles machen. Und währenddessen haben wir bei der Mutti, selbst wenn sie übergriffig ist und selbst wenn sie irgendwas falsch macht, macht sie es ja aus einem guten Kern. Also haben wir gleich so eine Entschuldigung für die Mutti mit dabei. Und das hat ganz viel mit unserem Opferverständnis mit zu tun. Dass die Mutti kein Täter ist, sondern wenn, dann auch Opfer. Deswegen ist es, glaube ich, also genau, die Prägung total interessant und irgendwie spannend hinzugucken.
3: Ja, du hast es eben schon angedeutet, die Opferrolle sozusagen. Das ist auch ein weiteres Kapitel, eine weitere Rolle, die du beschreibst, wo es viel um sexualisierte Gewalt, misogynes Verhalten geht, aber auch das narzisstische Opfer oder Narzissa, wie du sie beschreibst sozusagen. Wie hängt das zusammen?
0: Ja, also ich habe das Opferkapitel, aber das ist mir wichtig, das transparent zu machen. Das war von mir, also oder für mich so in zwei Stränge aufgeteilt. Das eine ist eine ganz klare Haltung, dass wir eine Opferhaltung brauchen und eine Betroffenenhaltung auch brauchen und es total wichtig ist, das zu stilisieren und auch medial irgendwie, also mit zu verkörpern, um Strukturen zu verändern. Also wir brauchen Opfer und betroffenen Stimmen, um Täter sichtbar zu machen und um irgendwie sexistische, ableistische, rassistische Strukturen sichtbar zu machen? Braucht es die Stilisierung von Betroffenen und Opfern? Also ich bin niemand, der sagt, Frauen sind ja eigentlich gar keine Opfer und also wir müssen uns alle selbst befreien. Das ist Bullshit, glaube ich, wenn wir es strukturell denken. Und zeitgleich habe ich aber, und darauf gehe ich im Buch auch ein, in meinem privaten Umfeld, also in meinem persönlichen Leben festgestellt, wie oft ich in der Opferrolle bin, weil sie mir gut gefällt, weil sie so eingelaufen ist, wie so ein alter Hausschuh. Ich komme so leicht rein. Und das hat auch ganz viel damit zu tun mit unserer Kultur und vor allem mit Popkultur. Also wie viel Bücher und wie viel Musik ich gehört habe, wo es um dieses Leiden an Männern geht und das Leiden an, er antwortet nicht, er verlässt mich, er ghostet mich, da, da, da. Also ich setze mich in Beziehung zu einem Mann, der mich nicht liebt. Und darüber rede ich dann 5 Jahre mit meinen Freundinnen mindestens, wahrscheinlich länger. Ich habe es länger getan. Und selbst jetzt beim Buch, also habe ich auch gemerkt, dass wenn ich dann gefragt wurde, wie das jetzt ist, weil das Buch ist ja gerade erfolgreich, es war auf der Bestsellerliste und so weiter, und wie geht es mir jetzt mit dieser Tour? Und dann habe ich immer als erstes gesagt, ist schon richtig toll, aber es ist auch sehr anstrengend. Mit den Bahnfahrten, die Bahn kommt immer zu spät. Und ich habe gemerkt, dass es sich viel, es war so viel angenehmer, sowohl für mich als auch für die andere Person, glaube ich. Zumindest irgendwie hat sich sicherer angefühlt, auf die Opferaspekte zu, mich darauf zu beruhen und darauf so auf dieses Kleinmachen, ein bisschen jammern oder ein bisschen demütig sein, irgendwie, das hat sich viel sicherer angefühlt für mich, als wenn ich gesagt hätte, ich finde es richtig geil. Ich finde es einfach nur geil. Also Erfolg ist super nice und ich habe ihn gerade. Das fühlt sich nicht sicher an. Und vor allem in einem Raum mit Frauen nicht.
1: Also ich
0: Eben.
1: find's auch einfach nur geil. Also
0: Ja.
1: von mir darfst du's sagen.
0: Danke. Ja, nee, das ist ja nicht, ich glaube, bei meinen Freundinnen auch, sondern es fühlt sich für mich nicht sicher an. Also in meiner Prägung ist es unsicher. Das ist, und das finde ich so schade, dass, also darauf gehe ich im Buch ein, eben, wie oft sich diese Opferhaltung und das Kleinmachen besser anfühlt und sicherer anfühlt als das wirkliche Bestärken und das Großmachen. Und genau, ganz wichtig auch die Rolle der Zeugin. Das ist, glaube ich, auch noch ganz stark beim Mutti-Kapitel oder irgendwie, da habe ich das auch mit verankert, dass eben Frauen in patriarchalen Strukturen ganz oft die Rolle der Zeugin bekommen oder einnehmen, also unfreiwillig. Da gibt es ein ganz tolles Buch auch zu Liebe ist gewaltig von Claudia Schumacher. Das ist großartig. Und die beschreibt das eben in einem Roman, wie es darum geht, dass der Vater der Aggressor ist, der die Kinder schlägt, der auch die Mutti schlägt. Und die Mutti ist dafür zuständig, das trotzdem weiterlaufen zu lassen, dass das System trotzdem funktioniert, dass die Kinder getröstet werden und dann sagt sie, nein, das passiert aber kein zweites Mal, das ist eigentlich nicht so. Also da ist die Rolle der Zeugin unheimlich wichtig. Und ich glaube, das ist eine Rolle, die wir bis jetzt noch unterschätzen in der ganzen feministischen Debatte, wo es immer nur um Täter-Opfer geht. Und David Batrick schreibt dazu, den mag ich extrem gerne als Autor. Er schreibt ganz viel über Scham und er meint, Scham entsteht erstmal nicht nach einer Aggression. Also Aggression und Opfer ist das eine. Aber angenommen, als Beispiel von ihm, angenommen, ich bin in einem Bus und irgendein Typ pöbelt mich an und beleidigt mich, dann ist das erstmal eine Aggression. Wenn die anderen Busgäste alle aufstehen und sagen, oh mein, wie geht's dir? Das ist ja scheiße und das tut mir voll leid und ich habe gesehen, was passiert ist und so geht man nicht mit dir um, dann kann es total gut sein, dass daraus keine Scham entsteht, sondern ich nur merke, ah krass, ich wurde aggressiv behandelt, aber alle im Raum sind irgendwie für mich okay. Ich kann weitermachen, ich fühle mich sogar vielleicht bestärkt. Wenn aber der ganze Bus wegguckt und praktisch alle schlechte Zeugen sind, weil sie so tun, als würden sie nicht merken, was gerade los ist. Oder sie sagen, naja, bist ja selber schuld, du warst ein bisschen laut. Dann entwickelt sich wahrscheinlich Scham. Ich denke, ich habe irgendwas falsch gemacht oder ich hätte anders reagieren müssen oder wie auch immer. Und das ist total wichtig. Also diese Rolle der beschämenden Person und der nicht der Zeugen. Und ich glaube, dass wir da, das machen Männer auch, ist gar nicht die Frage, aber ich glaube, dass auch ganz oft Frauen diese Rolle zu bekommen. Und gerade in Familiensystemen und gerade als Mütter oder Großmütter oder so.
1: Ja, also
0: Ja.
1: ich finde, wir haben auch davor drüber geredet, Johanna und ich. Wir beide so, irgendwie finden wir es fast schade, dass dieses Kapitel sowohl in vielen Interviews mit dir als auch in dem Buch selber kommt mir vor, ein bisschen zu kurz kommt, weil ich sie, glaube ich, sehr, sehr fruchtbar finde, gerade wenn wir über toxische Weiblichkeit sprechen. Weil ich glaube, wie du gesagt hast, dass der Opferbegriff oder die betroffenen Positionen durch MeToo und so ja auch eine total kraftvolle Rolle für den Feminismus war. der
0: Ja.
1: vergangenen Jahre. Auch zu sagen, Moment mal, wir sind hier betroffen, wir sind hier alle betroffen, das geht hier schon mal gar nicht. Und sich da irgendwie auch verletzbar zu machen. Ich finde die Zeugen mega wichtig, also auch Zeugen übrigens. Aber ich finde darin auch ein bisschen was gefährlich zu sagen, individuell muss man aus der Opferrolle raus, weil man sich eben sehr leicht auch gefährdet. Also ich mache auch so Empowerment-Workshops, wo immer wieder auch dieses Ding kommt, wie dieses Busbeispiel, hätte ich da jetzt was sagen müssen? Und ich bin dann auch manchmal ganz oft so, eigentlich ja, aber ich will auch nicht, dass du dich in Gefahr bringst, weißt du so.
0: Absolut. Und deswegen meinte ich eben, ich bin dafür, dass wir das systemisch aufarbeiten und da auch diese Opferrolle brauchen und auch das rauskommen. Und zeitgleich, wenn ich nachts allein in der Bushaltestelle bin, dann werde ich nicht mit so einem 1,90-Typen anfangen zu streiten. Also da kommt ja auch ein gesunder Menschenverstand von, ist das gerade einfach gefährlich für mich als Körper, als Frauenkörper, der einfach jetzt 30 Kilo weniger wiegt. So. Das ist irgendwie auch ein Aspekt, der auch, finde ich, oft ignoriert wird. Als würde das keine Rolle spielen, das spielt eine riesige Rolle. Und zeitgleich glaube ich aber auch, und das kommt von meiner Arbeit als Tantra-Masseurin, dass ich da die letzten Jahre gemerkt habe, also ich habe neben dem Schreiben immer noch massiert und irgendwie 50-50 Männer, Frauen und wie wichtig es ist, aber auch wirklich dieses Grenzen setzen und dieses Körpererleben somatisch zu üben. Und es hilft mir, also mir persönlich, nicht viel, wenn ich das irgendwie höre von Nein heißt Nein und Ja heißt Ja und so weiter. Das ist irgendwie abstrakt macht das für mich Sinn, aber wenn ich dann in der Situation bin und ich kann nicht Nein sagen und also ich kann es einfach physisch nicht. So und genau, also im Buch habe ich das, glaube ich, wie so Selbstverteidigungsvideos angucken. Aber das heißt nicht, dass ich es umsetzen kann. Und das ist für mich auch noch eine riesige Leerstelle in dem Kontext von, wie übersetze ich jetzt das Wissen aus dem Buch und wie übersetze ich mein ganzes feministisches Wissen, wie kann ich das verkörpern, also wie kriege ich das in den Körper rein, der halt noch über 20 Jahre oder über 30 Jahre geprägt wurde von anderen Glaubenssätzen. Und dazu, ganz kurz, sorry, Eigenwerbung, aber dafür entwickle ich gerade Kurse. Wir machen jetzt Kurse für toxische Weiblichkeit, für somatische Arbeit. Und wenn die Folge im September rauskommt, dann sind sie hoffentlich schon am Start.
1: Ja, richtig cool. Also in irgendeinem Interview war das auch mal, ich glaube, bei Hotel Matze, wo ich mal als hörende Person irgendwie das Gefühl hatte, du willst irgendwie das so erklären, dass man so Konsens halt einfach auch lernen muss. Dass Konsens nicht einfach heißt, so darf ich das? Ja, nein, sondern dass man auch das fühlen muss, was die eigenen Grenzen eigentlich sind, dass man die nicht einfach weiß. Das wäre ja geil. Also in meiner utopischen Welt habe ich einfach meine Grenzen ganz klar parat. Kann die sagen, so Grenzen A, B, C.
0: Ja.
1: So, und da sind die dort und
0: Ja.
1: hier. Und aber das muss man ja auch lernen, sowohl zu fragen als auch zu wissen, wo die sind. Und das ist halt auch immer
0: Ja,
1: so.
0: voll. Jetzt gerade, wo du das sagst, vielleicht könnte man, also vielleicht machen wir einfach so ein Mapping, also Grenzenmapping und wie so eine Landkarte. Und es kann ja auch sein, dass ich Grenzen von meiner Oma noch in mir habe. Und selbst wenn die überschritten werden, das sind eigentlich gar nicht meine, ist das nachher unangenehm für irgendeinen Teil in mir. Also, und da gucken, ah, sind das die von meiner Oma, sind das die von meiner Mutter, sind das die von meiner Schule, sind das meine, sind das die von meiner Religion, sind das die von meinem Körper, sind das die von meiner Tagesform, wo sind die Grenzen und welche bin ich bereit zu überschreiten und welche nicht? Und wann mache ich das fest? Vor dem Date, nach dem Date, im Date, whatever. Das wäre cool, vielleicht mache ich das mal als Workshop. Ja.
1: Ja, das klingt auf jeden Fall nach einem guten Ansatz. So ein bisschen, also ich habe es ja am Anfang so ein bisschen gesagt, so ich habe das Gefühl, die drei ersten Rollen sind so die Prototypen, die Rollen, die Frauen einnehmen dürfen im Patriarchat. Opferbegriff, da kommt schon Feminismus, finde ich, ins Spiel. Und ein bisschen so, was mache ich jetzt damit? Hilfe, auch ein bisschen Überforderung. Und die Bitch ist ja als fünfte Rolle irgendwie die, sag ich mal, die, in der du am meisten Potenzial raus aus dem Patriarchat siehst, mal ganz polemisch gesagt, das ist natürlich ein Prototyp. Da würden wir ganz kurz mal reinhören.
2: Wir müssen uns fragen, wann wir einen abgeklärten und reflektierten Egozentrismus mit feministischem Empowerment verwechseln und wann materielle Befriedigung Geborgenheit ersetzt. Dabei geht es nicht darum, sich unbarmherzig selbst zu kritisieren und ständig zu hinterfragen, warum man es nicht schafft, wärmer oder nahbarer zu wirken und sich immer wieder selbst zu ermahnen, in Zukunft weniger egoistisch, abgehärtet oder verlogen zu sein. Die Selbstbeherrschung haben wir professionalisiert, aber ein Gefühl inneren Friedens und tiefgreifende Entspannung, das ist für uns unbekanntes Terrain. Je nach Kontext hat die Bitch konträre Verhaltensweisen. Die unfeministische Bitch verhält sich toxisch weiblich, weil sie durch misogyne Prägung, Tabuisierung von Wut und gutes Mädchen-Konditionierung, aber auch aufgrund von reeller Angst vor Gewalt auf integrantes Verhalten, Arroganz und Rücksichtslosigkeit setzt. Die Kraft der feministischen Bitch liegt in ihrer eindeutig artikulierten Wut angesichts sozialer Ungerechtigkeiten und ihrem Mut, auch unangenehm und schwierig zu sein. Doch bis heute ist die Bitch, genau wie die hegemoniale Männlichkeit, untrennbar mit Beschämung verbunden. Sie muss sich stets überordnen, um zu existieren, und verhält sich somit toxisch männlich, indem sie Machtgehabe reproduziert, das bis dato nur Männern zustand. Alle Symptome der feministischen Bitch wie Wut, Stolz und Kühnheit können Strategien sein, um sich der patriarchalen und heteronormativen Welt mutig entgegenzusetzen. Doch toxisch-männliches Verhalten bleibt toxisch-männliches Verhalten, auch wenn es Flinter benutzen. Alle Symptome der feministischen Bitch wie Wut, Stolz und Kühnheit können Strategien sein, um sich der patriarchalen und heteronormativen Welt mutig entgegenzusetzen. Doch toxisch-männliches Verhalten bleibt toxisch-männliches Verhalten, auch wenn Flinter es benutzen, um Gerechtigkeit zu erkämpfen. Gewalt wird immer mehr Gewalt hervorrufen. Beschämung wird immer Scham produzieren. Wenn es uns aber um Vertrauen und Versöhnung geht und nicht um Rache und Vergeltung, dann müssen wir dieses Verhalten auch an uns selbst kritisieren. Im Sinne einer antikapitalistischen Emanzipation müssen wir beginnen, Verantwortung für die negativen Folgen dieser Strategien zu übernehmen. Wenn wir es schaffen, patriarchale Strukturen durch selbstsicheres Verhalten herauszufordern, ohne andere dabei zu beschämen, dann werden es am Ende wahrscheinlich gerade die Akte der Bitches dieser Welt sein, die andere Frauen dazu inspirieren, sich nicht aus Angst vor Bestrafung in ein Leben in Bescheidenheit zurückzuziehen.
3: Also nach dem Lesen und sich damit auseinandersetzen mit diesen Rollen und mit der toxischen Weiblichkeit, so wie du sie beschreibst, habe ich mir dann auch irgendwie die Frage gestellt, ja, dieses, ich komme dem ein bisschen näher oder ich erkenne mich wieder oder ich erkenne meinen Freundeskreis wieder oder ah, so habe ich mich schon verhalten. Ah, Achtung, Achtung. Das ist, passiert mir oft bei Büchern mit feministischem Kontext oder im feministischen Kontext, dass ich denke, ja, okay, das ist jetzt auf einer theoretischen Ebene irgendwie da drin in meiner Birne oder ich konnte das abgleichen oder so. Aber wie eben das How-to, also wie funktioniert individuell für mich selber so ein Theorie-Praxistransfer eigentlich? Also wie komme ich ins Handeln? Wie komme ich in einen neuen Austausch oder in einen anderen Austausch? Ja, mit welcher Sensibilität, mit welchen offenen Augen, Ohren oder offenem Körper sozusagen, dass ich Schwingungen checke, dass ich meinem Bauchgefühl vertraue oder so, gehe ich denn jetzt durch die Welt?
0: Ja, also ich glaube, als erstes ist es wichtig, und das ging mir selbst oft so, auch beim Schreiben, also das Wort toxisch ist so tricky, weil es impliziert, das Gegenteil davon ist Reinheit. Und es impliziert, dass wenn ich all meine toxischen Eigenschaften ablege oder überwinde, dass ich dann endlich rein bin. Und das spielt in diese Good Girl, gute Mädchen-Konditionierung super rein, weil es sagt, okay, das gute Mädchen in mir ist super, ich habe jetzt eine Checkliste, ich lege irgendwie diese 5 Eigenschaften ab und dann habe ich endlich eine Daseinsberechtigung als perfekter Engel. Dann bin ich hier die heilige Mutter Teresa auf diesem Planeten. Die untoxische Frau von allen. Ich glaube, das darf nicht passieren. Oder das passiert und dann müssen wir reflektieren und sagen, okay, nein, also für mich geht es nicht darum, perfekt zu werden und so moralisch überlegen und durch diese moralische Überlegenheit dann sicher zu sein vor Angriffen und vor Fehlern, sondern es geht darum, erstmal in eine Ganzheitlichkeit zu kommen und sagen, okay, wo kann ich diese Dissonanzen in mir wahrnehmen? Wo nehme ich wahr, dass ich mich anders verhalte, als ich mich verhalten möchte? Und wo habe ich eine Taubheit im System, in meinem Körper, in meinem Ausdruck, wo spüre ich mich gar nicht richtig? Das erstmal anzuerkennen. Und für mich funktioniert das total gut und fast ausschließlich über feministische Literatur, nicht nur über mein Buch, ins Gespräch zu kommen mit anderen Frauen. Um eben zu erkennen, es gibt Eigenschaften und selbst wenn die mich an dir nerven, können wir darüber ins Gespräch kommen. Können wir das nicht ignorieren, sondern sagen, wie kommen wir zu einer richtigen Solidarität? Wenn wir das ansprechen können und erklären, dass oder verstehen, dass es systemisch ist und strukturell und pathologisch, ja, das sind, glaube ich, die wichtigsten Sachen. Und dann dieses, wie schaffe ich Raum für das Neue? Wahrscheinlich reicht erstmal Raum dafür machen.
1: Ich finde irgendwie so, da hat gerade was voll mit mir resoniert, weil ich habe meine Masterarbeit damals über toxische Männlichkeit geschrieben. Da wurde dann viel so gefragt von so kritischen Männlichkeitsgruppen, ob ich ihnen mal so Feedback geben kann. Und ich finde, da ist gerade für mich voll der große Unterschied zu toxischer Weiblichkeit aufgegangen. Meine Frage war immer so, warum arbeitet ihr euch an Männlichkeit ab? Das ist doch total vielsagend.

0: Also ich möchte kollektiv an neuen Ideen arbeiten und nicht eine Person haben, die mir sagt, wie das jetzt laufen soll. Und genau, ich glaube, für mich ging es da, oder würde es jetzt darum gehen, in eine Sehnsucht zu kommen, glaube ich. Und was möchte ich denn erleben? Wie möchte ich denn leben? Welche Gefühle möchte ich oft fühlen und welchen Ausdruck sollen die haben? Mit welchen Menschen kann ich das so aufbauen, dass das auch eine Struktur und eine Routine und eine Festigkeit bekommt, auf die man sich verlassen kann? Ja, ich glaube, das ist für mich unabhängig vom Geschlecht und auch komplett neu, weil es auch nicht kapitalistisch, also ich glaube, in diesem kapitalistischen System sind wir tendenziell toxisch männlich unterwegs, auch als Frauen. Und wenn wir da rauskommen wollen, geht's, glaube, also geht's für mich um so ein inneres Verbundensein und eine authentische Ausdruckskraft darin zu finden und zeitgleich auch alle anderen zu respektieren, nicht in so einen krassen Egozentrismus zu fallen. Ja, habt ihr dazu noch Ideen, wie das aussehen könnte bei euch?
1: Ich finde eigentlich, dass das Modell der Sehnsucht oder der Raum der Sehnsucht gefällt mir irgendwie gut, das erstmal auch, wie du es auch beschreibst, so zu formulieren. Also diese Wünsche und auch wie so miteinander zu entwickeln und irgendwie abzugleichen, zu sagen, wie ist der Sehnsuchtsort, ist das möglich, ist das machbar und wenn ja, wie? Also und noch gar nicht so konkret und eng und sich verdichten, sondern eher so das Öffnen und dass man da halt, oder dass ich glaube, dass auch Kommunikation und Geduld auch irgendwie so Parameter sind. Was sagst du, Pauline?
2: Für mich war ja der große Ausbruch oder Aufbruch, beides eigentlich, in so feministischen Mut zu kommen, aus mir selbst raus, auch wirklich in diesem Utopiebegriff, also alles nicht so. Und dann machen wir Punkt A bis Z und dann haben wir es erreicht, weil das überfordert mich instant und dann höre ich auf. Also deswegen kann ich mit dem Sehnsuchtsbegriff irgendwie auch resonieren, aber nenne es, glaube ich, eher so Utopie, eben keinen Plan zu haben, sondern eine Utopie. Also etwas, was nicht durchsetzbar ist morgen und vielleicht teilweise auch undenkbar ist. Finde da aber wirklich gerade für mich nochmal so wirklich der Kernpunkt, den ich, glaube ich, gerade erst so gecheckt habe im Gespräch mit dir, Sophia, dass tatsächlich da auch ein ganz großer Kernpunkt des Unterschieds zum Konzept der toxischen Männlichkeit existiert. Dass eben es manchmal für männlich sozialisierte Personen ein Anfangspunkt sein kann, sich eben nicht mit Männlichkeit zu identifizieren. Und der Anfangspunkt von toxischer Weiblichkeit, natürlich so heteronormative Weiblichkeitsrollen auch nicht die besten sind im Patriarchat, weil sie ja also auch patriarchal bestimmt sind, nämlich von Männern. Aber das ist auch nicht. Also natürlich auch nicht Männlichkeit ist,
0: Ja.
2: sondern halt ein utopisches Neudenken. Wisst ihr, was ich
0: Ja,
2: meine?
0: spannend.
2: Ja.

0: Oh, da sind wir. Herzlich willkommen, herzlich willkommen. Das ist unsere, oh ja, es ist kalt im Studio, das heißt, es muss die Sondersendung sein.
1: Lass uns sie schnell über die Bühne bringen.
0: Ja.
1: Aber hey, ihr wisst, ihr könnt mitraten wieder. Und unser erstes Rätsel heute ist, welches Thema haben wir denn wohl?
0: Ja, das könnt ihr nutzen, den ersten Song, um das Thema zu erraten. Und um euch bitte in den anzumelden. Ich und Anime werden es am Sonntag auch tun.
1: Ratet
0: heute
1: mit
0: also
1: im Chat auf sphereradio.net.
0: Also das kannst du ja schon.
1: Sphere-radio.net.
0: Ja.
1: N-E-T.
0: Ja, und da, den Restgefase kommt in der nächsten.
1: Genau, und der Chat-Button, der ist oben. Da müsst ihr draufklicken und euch anmelden. Da könnt ihr mitraten.
0: Genau.
1: Und erstmal jetzt das erste Rätsel, worum geht's
0: Thema
1: denn
0: überhaupt? Welches Thema? Ja.
1: Spielen wir den ersten Song.
0: Ja, die letzte Mal haben wir uns schon mit Liedern aufgewärmt und abgekühlt und jetzt starten wir in das große Quiz mal wieder am Ende des Jahres. Ich freue mich.
1: Let's go.

0: Das ist aber ein schweres Rätsel heute.
1: Ja, mir wurde es in dieser Kategorie angezeigt und wegen meiner englischen Naivität. Hoffentlich hat es thematisch gepasst.
0: Ich hoffe auch.
1: Ich hatte den Hoffnung, dass es so um Bekleidung und Pelz und so weiter geht.
0: Ah, ja.
1: Denn heute ist das Thema
0: Tierrechte.
1: Weil wir das Thema Tiere schon hatten und ließ es sie auf die genialen Gedanken kommen. Leider ist ja heute nicht da, um diesen genialen Gedanken umzusetzen, dass wir bei der Radesendung natürlich auch mal Tiergeräusche dran nehmen wollen.
0: Ja.
1: Und das ist richtig.
0: Ja.
1: Und heute sind sie dran. Trotzdem haben wir ein Lied von den Predators gespielt. Eine britische Rockband, die es seit 78
0: gibt. Pretenders.
1: Was habe ich gesagt?
0: Predators.
1: Pretenders,
0: ja.
1: Ja, lustigerweise um Chrissy Hayden gegründet und einige andere noch am Start. Aber es ist eine Band, die sich nach einem Song benannt hat von The Platters, The Great Pretender.
0: The Great Pretender.
1: Pretender. Mann, ich...
0: Wobei Heint die Version von Sam Cooke im Ohr hatte, steht hier.
1: Okay. Das wollte ich eigentlich...
0: auch eine gute Version, ja. Schöner Song.
1: Ja, man Pretender, kann sich völlig zu Recht dazu benutzen. Okay, jetzt sind wir aber bei den Tierrechten. Hast du irgendwelche Kontakte mit Tierrechten? Wie bist du mit Tierrechten in Kontakt gekommen? Oder weißt du, kannst gar nichts damit anfangen? Wie ist das bei dir?
0: Ich habe keine Tiere. Und wenn ich an Tierrechte denke, dann denke ich so an so Kampfhunde. Rechte Tiere.
1: Wie, wenn dann Tierrechte denkst du sofort an Kampfhunde? Den wurde aber nichts Gutes angetan mit dieser Zucht.
0: Ja, ich achte Tiere.
1: Das ist nett von dir.
0: Ich esse auch keine Tiere, wenn es nicht sein muss. Manchmal esse ich schon Fleisch. Aber dann, ich kaufe mir kein Fleisch. Dann ist es nur, wenn es mir angeboten wird und ich mir denke, okay, das Tier wäre jetzt so umsonst gestorben.
1: Manchmal drücke ich ein Auge zu, wenn ich sehe, dass bei hier unserer Mensa oder so ganz viel weggeworfen wird.
0: Genau, sowas.
1: Dann sage ich lieber hier, komm, gib es lieber mir.
0: Aber prinzipiell bin ich gegen die Tierschlachtindustrie.
1: Ja, Ernährung ist da auf jeden Fall ein großes Thema.
0: Womit und Tierhaltung auch. Also meine Haustiere mitunter haben ja auch kein unbedingt schönes Leben. Vielleicht auch schon, aber...
1: Ja, ist halt, der Haken ist halt ist von den Haltern abhängig. Und Die Halter sind Menschen und Menschen können manchmal menschlich sein.
0: Also grausam, meinst du?
1: Ja, wann habe ich das letzte Mal das Wort menschlich in einem positiven Zusammenhang verwendet? Ich hoffe, jetzt kommt ein sehr menschliches Lied und das ist ein wirklich gutes Lied. Aber bevor ich ich erzähle erst was zum Lied. Und dann machen wir ein
0: Tiergeräusch. Das Rätsel, ja.
1: Ja. Wir spielen mal wieder was von den toten Crack-Huren im Kofferraum. Die kennen wir schon, deswegen stellen wir sie nicht weiter vor. Wir spielen was ganz Aktuelles von denen, nämlich Tauben. Wurde erst in diesem Jahr 2025 veröffentlicht und deswegen ist es brandneu. Tauben, die bringen ihre Liebe zu Tauben zum Ausdruck.
0: Da muss ich an hier, da gibt es ja auch Tauben vergiften im Park von...
1: Stand mal auf meiner Liste, aber dann habe ich lieber dieses Tauben-Liebeslied genommen. Das,
0: okay, passt, let's go.
1: Ein bisschen Elektro wird... wir wollen warm werden, ne?
0: Ja.
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0: Aber jetzt erstmal noch das Quiz.
1: Ja, ja. Ihr hört das erste Tiergeräusch, ihr müsst das Tier erraten. Das ist ganz einfach, anhand von Tiergeräuschen.
0: Genau, schreibt es in den Chat auf tierradio.net.
1: Gibt es ein Quiz?
0: Guck mal, ein Kampfhund.
1: Also, wir sehen gerade einen Hund draußen. Aber lasst euch nicht irritieren, jetzt kommt ein anderes Geräusch. Ihr dürft auf jeden Fall euch eine vegane Mahlzeit oder so zubereiten oder... wenn ihr gewinnt. Es kommen 10, 11 Geräusche.
0: Ja. Wenn ihr die meisten richtig erraten habt.
1: Und vielleicht dürft ihr sogar die Tiere streicheln. Mal gucken, ob das nach dieser Sendung überhaupt noch tragbar ist. Entschuldigung, jetzt hast du Tiere.

0: Okay, und jetzt hören wir nun endlich die toten Crackhuren mit Tauben. Ganz frisch.
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0: geil. Direkt ein Ohr rum.
1: Ja, ich bin so froh, dass ich es endlich mal spielen konnte. Das ganze Jahr hat es in mir gebrodelt, aber endlich ist es rausgekommen. Keine Angst, oh, vorsichtig. Das nächste Lied wird noch viel heftiger. Wir haben mal wieder einen krachigen Einstieg. Löse erstmal auf, Anime. Was war das für ein Geräusch? Waren das da oben etwa?
0: Ja, das waren Frösche.
1: Das waren Frösche, sehr gut.
0: Frösche, die Pferde des Asses. Nein.
1: Die Pferde des, des Windes und Delfine der Luft und so weiter. Was ist dein Lieblingstier? Die Tauben, die Crackhuren haben sich eindeutig für Tauben entschieden.
0: To be honest, mein Lieblingstier ist der Tiger.
1: Der Tiger? Wieso? Ja. Weil er so wild und rauch gefährlich ist?
0: Ja,
1: und so
0: schön.
1: König, das. Ach so, du stehst auf gestreifte Sachen. Und warum nicht auf Zebras?
0: Und weil er so ein Einzelgänger ist auch.
1: Ah, okay. Ja. Ich mag Schnabeltiere.
0: Und weil er geschützt werden muss.
1: Oh, ja.
0: Schnabeltiere.
1: Ich liebe Schnabeltiere.
0: Alle Schnabel. Schnäbel?
1: Alle Schnabeltiere. Ja,
0: ach,
1: ja.
0: Die das Schnabeltiere, die. Was sind das eigentlich? Ist das, sind das Nager? Sind das.
1: Ich glaube, das ist so eine komische
0: Biber?
1: Verbindung von Säugetier Fisch? Und Reptilien oder so. Also zumindest legen die Eier und auf jeden Fall hängen die ganz gerne im Wasser rum und sind ziemlich schnabelig unterwegs.
0: Aber was haben sind das auch Vögel Flappen? Ohne.
1: Man weiß es nicht. Ich glaube, Eier kommt mehr durch diese
0: Zwischending. Ja, das ist auch ein interessantes Tier.
1: Wenn nicht sogar das interessanteste Tier, wenn du mich fragst. Ne? Schnabeltiere, googelt danach. Ihr werdet auf jeden Fall faszinierende Dinge erfahren. Und googelt natürlich auch über Tiger, da werdet ihr auch schockieren. Und guckt euch mal euer Lieblingstier genauer an. Schreibt bitte in den Chat einfach mal, was euer Lieblingstier ist. Das würde mich auch mal interessieren. Ja. Ja. Lieblingstierabfrage. Auf jeden Fall, mich lieben ganz viele Hunde, deswegen habe ich da sehr gute Beziehungen zu. Aber Schnabeltier ist natürlich einfach nicht zu toppen. Einfach nicht zu toppen. Okay, hier, jetzt musst du hier gucken.
0: Ja, habe ich schon.
1: Bevor ich...
0: Kommt denn. Machen wir jetzt nochmal erstmal ein Rätsel oder was?
1: Jetzt machen wir erstmal ein Rätsel und ich sage dann einfach im Anschluss was zur Interpretin, damit das nicht immer so durch.
0: Ja, das finde ich auch besser.
1: Lösen wir gleich auf und dann
0: also,
1: die Interpretin.
0: Hört ihr jetzt die nächste Tierstimme und könnt mitraten?
1: Ach, hat er schon.
0: Im Chat.
1: Ja, was ist das denn für ein Geräusch? Tier.
0: Tierradio.net. Schreibt's rein. Ihr könnt was gewinnen. Das klingt ja fast wie du, Dans.
1: Wieso? Nein, ich gebe Besseres zu blacken. Das klingt überhaupt nicht so wie echt.
0: Was war das wohl? Wenn es nicht Dans war.
1: Nein, ich bin kein... Doch, ich bin Tier. Ich bin Tier. Ausgewachsen. Okay, jetzt hören wir aber was richtig Krachiges. Don't kill the animal. Keine Sendung darf ohne Nina Hagen und Lene Lovic auskommen. Okay, wir hören die jetzt richtig und dann erzähle ich hinterher was dazu, damit es nicht wieder so durcheinander geht. Jetzt, okay. Don't kill the animals. Ja, bitte sehr.

0: Ah, wow.
1: Wunderbares Lied, aber bevor wir darauf eingehen, die Auflösung ist erstmal Schafe. Mhm. Aber Lena Lovitsch, wunderbares Lied. Bin sehr froh, dass ich es entdeckt habe.
0: Von 1986.
1: Ja, stimmt. Und war im Rahmen ihrer Engagement für Tierrechte. Und hier ist sie mit Nina Hagen aufgetreten gegen Tierversuche. Also Tierversuche werden wir auch gleich nochmal thematisieren. Mhm. Die Dame ist 49 in Detroit, Michigan, als Lili Marlene Primilovic geboren und ja, war überwiegend oder auch viel am Saxophon unterwegs, aber auch hart politisch engagiert, wie wir gerade gehört haben. Wir wenden uns nun einzelnen Problemfeldern zu, die wir jeweils mit Songs einleiten. Und was hältst du von Tierversuchen? Was ist denn da los?
0: Finde ich scheiße. Also,
1: das ist die richtige Antwort. Sie haben eingetütet, Sie haben hiermit das Quiz gewonnen.
0: Ja, aber also ich würde gerne sagen, ey, das ist sowas, was mich gar nicht betrifft, wa? Aber das weiß ich ja auch selber gar nicht, ob irgendwie Sachen, die ich benutze, irgendwie durch Tierversuche getestet wurden.
1: So. Medizin ist auf jeden Fall ein großes Testfeld für Tierversuche noch, vor allem dieser große Bereich der Grundlagenforschung und natürlich böse Kosmetikversuche. Und eigentlich gibt es ja so auch so Ethik in der Forschung und da wird ja auf jeden Fall immer darauf beachtet, dass man Tierversuche möglichst vermeidet, sofern sie ersetzbar sind. Aber tatsächlich sind Tierversuche auch unter den Tierrechtlern, zumindest die utilitaristische Schiene fahren, also sozusagen Kosten und Nutzen gegenseitig aufwiegen, sind tatsächlich Tierversuche ein Ding, was manchmal durchgeht. Aber ist natürlich super schrecklich, nicht nur dass diese heftige Freiheitsberaubung, die auch in vielen anderen Problemfeldern, die wir ansprechen wollen, zum Tragen kommt, aber bei Tierversuchen wird das ja manchmal als höherer Sinn verkauft, der einen Nutzen hat. Aber ich möchte nochmal betonen, dass dieser Nutzen bei der Verursachung von Tierleid auf keinen Fall zu rechtfertigen ist, finde ich. Voll. Aber ich glaube,
0: bei Medizin vielleicht könnte ich es irgendwie dann doch noch nachvollziehen, muss ich ehrlich sagen.
1: Klassischer utilitaristischer Ausweg. Ja, in diese Falle tappen viele, aber kann man ja vielleicht auch manchmal nachvollziehen, wenn es um, Krebstherapien oder Behandlung von Krebs und so weiter jetzt geht. Aber wir können das natürlich nicht abschließend beantworten. Das sind natürlich alles höchst schwierige, strittische, moralische Themen. Aber wir wollten natürlich das hier anklingen lassen. Aber Anima hat recht. Tierversuche ist etwas, wo wir nicht mit in unserem Alltag in Berührung kommen und deswegen nicht so wie Ernährung oder so, dass es halt alltäglich für uns ist. Aber bevor wir jetzt uns zu sehr in den Tierversuchen verrennen, wollen wir euch das nächste Geräusch geben.
0: Genau, ratet gerne mit bei unserem Quiz hier zum Jahresende.
1: Ich bin stolz auf Anime, er hat mal wieder das Richtige gefunden sofort.
0: Jetzt kommt das Geräusch. Ja. Ratet mit im Chat.

0: Geräusche. Das richtig Hammergeräusch, da sage ich euch später an.
1: Okay, nochmal.
0: Oh, ja. Jetzt reicht's aber auch. Okay, wir spielen jetzt den nächsten Song und wir spielen mal einen Klassiker, den wir leider noch nie gespielt haben. Es ist Helge Schneider mit Katzenklo. Wir wenden uns also jetzt mal dieser Haustürproblematik zu. Dazu gleich mehr.
1: Zu Helge Schneider willst du jetzt nichts noch sagen, oder was?
0: Ja, hatte also seine Filme und so weiter, wurde mir immer gesagt, weisen so ein leichtes Sexismus-Problem auf. Ansonsten ist natürlich der bekannteste und berühmteste Jazzmusiker 55 in Mülheim geboren. Ich liebe seine Filme, muss ich sagen. Ich habe sie letztens einem Kumpel ausgeliehen, der fand sie gar nicht gut. Das ist halt so eine sehr besondere Art von Humor, aber also was Jazz angeht, hat er auf jeden Fall das vorangebracht oder letztendlich seine Impro-Sachen und so weiter. Er ist auf jeden Fall ein cooler Comedian, würde ich sagen. Und diese manche Vorwürfe sind auf jeden Fall bei ihm jetzt nicht so vordergründig in den Witzen und in der Unterhaltung an sich. Deswegen fällt es nicht so auf. Ein Stück, was wir raussprechen müssen, was leider nicht in diese Kategorie fährt von Instabook und Co., das ersparen wir euch jetzt. Aber Katzenklo ist eindeutig zumutbar für alle. Deswegen spielen wir es jetzt. Will ich noch was?
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0: Lustiges Lied.
1: Das ist wirklich lustig.
2: Ja, das stimmt. Ich finde, das hat auch so leicht Jingle Bells.
1: ja, das stimmt. Hatte was. Was war dieses schwierige Geräusch, Anime? Kannst du dich sagen, neu, ne?
2: Die Klapperschlange war das.
1: Klapperschlange, ja. Das nächste Geräusch wird auch super schwierig. Ich zeig's dir schon mal. Oder hast du es gesehen? Aber,
2: Habe ich gesehen.
1: Haustiere. Ich wollte, also mal abgesehen davon, dass wir natürlich das grundlegende Problem des Eigentums und des Besitzes noch ansprechen wollten, geht auf jeden Fall auch darauf zurück. Aber ich finde diese rechtliche Unterscheidung zwischen Haus, Nutz und Wildtieren sehr schwierig. Ist, wie gesagt, eine rechtliche Unterteilung. Aber ich musste es auch schon als Grundschullehrer in die Kinderköpfe reinprügeln, diese, wie ich es finde, krass anthropozentrische Unterteilung von Tieren. Und ich finde die mehr als unangebracht. Denn, wie gesagt, sie ist anthropozentrisch und nur auf das Verhältnis zum Menschen ausgerichtet. Ich muss allerdings sagen, dass ich manche Tierrechtler, gerade tierbefreiungsmäßig, gehen ja davon aus, nicht nur Nutztiere abzuschaffen, sondern auch Haustiere und sie natürlich buchstäblich alle wirklich zu befreien. Und da muss ich sagen, ich glaube, es ist nicht so vorteilhaft, wenn man so die Beziehung zwischen Mensch und Tier komplett kappt und so eigene Schonräume erschafft, sondern ich glaube, es ist für beide tatsächlich wichtig.
2: Reservate oder?
1: Wichtig, irgendwie zusammenzuwohnen. Und da muss Kühe ich sagen,
2: wie, dass... Wie die Kühe in Indien, oder?
1: Ja. Auf jeden Fall, also mit einem leicht heiligen Touch, finde ich schon. Ja. Sollten wir da rangehen. Nee, aber ich musste sagen, dass ich Haustiere sehr genieße und ganz viel Liebe von ihnen kriege, obwohl ich selber keine habe, aber ich bin in einer tierreichen WG. Das möchte ich ehrlich gesagt nicht missen. Sowas belebt eine Wohnung nochmal ganz anders als, naja, nur mit Menschen zusammen zu wohnen. Ja, Anime, kannst du die Vorteile nachempfinden? Du hast immerhin mal Katzen gehütet, habe ich mir sagen lassen.
2: Ich habe mal auf eine Katze aufgepasst. Ja, als Kind hatten wir auch eine Katzen. Ich glaube, ich habe eine Katzenhaarallergie. Oh. Ich brauche keine Haustiere. Vor allem brauche ich keine Haustiere, die Jacken brauchen. Oh mein Gott. Ist gerade hier vorbeigelaufen, ein kleiner Hund mit einer Jacke.
1: Hey, Lotta braucht auch manchmal Jacken, weil ist der zu klein ist. Aber wir haben jetzt einen neuen, ganz kleinen Hund in der Wohnung. Und die hat inzwischen auch eine kleine Garderobe, muss ich sagen. Aber ja, das finde ich auch immer ein bisschen blöd. Aber sieht man die schädlichen Einfluss des Menschen auch auf Haustiere? Nämlich, das kommt ja nur durch diese schrecklichen Überzüchtungen. Seid froh, dass Anime Lieder mitgebracht hat, dass ich euch die schrecklichen Zuchtlieder und Hundezwinger-Geschichten nicht vorspielen muss.
2: Okay, super. Aber dann das nächste Geräusch vielleicht, unser Rätsel hier. Wir sind bei der Jahresendsendung. Ihr könnt mitmachen im Chat auf sphere-radio.net.
1: Oh, toll.
2: Ja,
1: ja, und was danach kommt, sage ich gleich.
2: Aber jetzt mal Geräusch.

0: Och, schöner Song.
1: So, da sind wir wieder.
0: Guter Fund, muss ich sagen, Danz.
1: Jens Friebe, 75 in Lüdenscheid geboren, Musiker und Musikjournalist, hat

0: Einwand mit Herz aus Stein, weil Tierethik begründet sich natürlich auch häufig durch so eine Mitleidsethik. Und wenn Tiere Schmerz empfinden können, dann sagen Menschen auf einmal, also die Patrozentristen, die den Leid im Zentrum stehen, dass es dann relevant wird. Aber die ganzen geringere Nervensystem und so weiter.
1: Pflanzen haben auch ein Nervensystem.
0: Wie Insekten zum Beispiel, ja, aber die haben keine
1: Pflanzen sind auch Lebewesen.
0: Schmerz empfinden, obwohl das auch manch andere Studien gibt. Aber ja, vor allem das finde ich halt verrückt, dass die Tierrechtler einen Spezizismusvorwurf bringen, aber dann eine andere Grenze ziehen und dann auf aber vor dann Insekten auf einmal dann auch nicht mehr Halt machen und so weiter. Das, weil letztendlich, wenn Insekten als Nutztiere gehalten werden und so weiter, ist natürlich trotzdem. Aber sie werden nicht als Personen gehandhabt. Sie haben nicht so nicht nur Schmerzempfinden, sondern manche Tiere haben ja auch so Wünsche und Zukunftsvorstellungen und so weiter. Die werden dann in den Bereich der Personen, also nichtmenschlichen Personen, eingeordnet. Es gab auch mal ein Orang-Utan-Weibchen, was tatsächlich vor Gericht freigekommen ist, weil sie halt ihre Personenrechte ihr zuerkannt wurden.
1: Aha.
0: Genau, das war, muss ich später nochmal gucken, aber war gar nicht so lange her, 2013 oder so.
1: Wenn wir gerade so auf der philosophischen Ebene sind, also passt vielleicht jetzt nicht zum Thema, aber sind KIs oder Roboter dann vielleicht auch Tiere?
0: Jetzt komme ich selber mit so einem blöden Nervensystem an. Verpiss dich mit deiner blöden KI-Frage.
1: Kann man nicht essen, ne?
0: Genau. Lebewesen kann man essen. Ja, und KI kann man nicht essen, also es ist kein Lebewesen. Anime, danke, dass du... Apropos Essen, wir sind ja beim Problemfeld Ernährung angekommen, wie ihr es bestimmt fast schon gemerkt habt. Nach diesen ganzen philosophischen Ausschwendungen. Wir versuchen uns zurückzuhalten. Ich würde mich aber nicht als vegan bezeichnen. Also habe ich auch mal eine Zeit lang. Ich bezeichne meine Ernährung halt als vegan, wenn sie vegan ist.
1: Mhm.
0: Aber mich selber, ich mache halt hin und wieder Ausnahmen. Von daher bin ich nicht so militant, wie es gern wäre. Aber ich glaube, militant sein ist auch nicht so wirklich der Ausweg. Ich glaube, das ist einfach zu anspruchsvoll für viele Menschen. Und ich glaube, es ist auch in Weiten ein Luxusproblem, dass man sich hier halt sehr bewusst aussuchen kann, was man überhaupt isst. Ich glaube, in manchen Lebenssituationen kannst du dir solche Ernährungsbequemlichkeiten halt gar nicht leisten. Auch so wie religiöse Essensvorstellungen. Von daher würde ich es... Ja,
1: genau, manche Menschen sind ja auch durch die Gesellschaft gezwungen, sowas zu essen, weil sie vielleicht verachtet werden würden, wenn sie... Das nicht essen.
0: Ja. Ansonsten ist natürlich ökologisch am besten vegan zu sein, weil man muss den veganen Einwänden natürlich wirklich Rechnung tragen, dass auch mit Milch und Eier und so weiter natürlich die ganze Tierindustrie und ich glaube, wir sind uns alle das einig, dass Massentierhaltung auf jeden Fall ein ernstzunehmendes moralisches Problem darstellt. Genau,
1: alle aber, sind wir uns da einig. Alle.
0: Ja, also vielleicht, es gibt ja auch so Fleischfetischisten, die finde ich auch so schlimm, die dann, was weiß ich, darauf achten, dass es nur Fleisch gibt oder dass die dann halt Witze machen über Leute, die kein Fleisch essen oder so.
1: Vielleicht könnte man denen ja mal so eine KI, könnte dann so ein. Weiß nicht, Virtual, wie heißt das?
0: Es kommt schon noch eine KI-Sendung jetzt. Der Schaden mit den Hufen schon die ganze Zeit. Wo willst du KI-Probleme lösen?
1: Ach so, vielleicht so, dass er mal so eine Virtual Reality Brille aufsetzt und mal ins Schlachthaus geht.
0: Okay, ja, du sprichst da mit einem Problem an. Wir haben natürlich eine krasse Distanz zwischen uns und der Nahrungsmittelproduktion geschaffen. Deswegen haben wir natürlich einen krassen Bezug zu dem verloren, was bei uns auf den Tellern kommt. Und das ist ganz unabhängig davon, ob das in irgendeiner Plastikverpackung ist oder
1: in der solidarischen Landwirtschaft
0: Zusatzstücke ist. Ja, jetzt, ich wollte jetzt

0: mal auf die andere Seite drauf rumhacken. Ja, geht.
1: Ich hacke nicht, ich hacke nur in den Boden. Jeden Frühjahr.
0: Okay, ja, Aufruf zur solidarischen Landwirtschaft können wir machen. Also ihr seid euch bewusst, dass vegane Ernährung schon am besten ist, aber niemand schlägt euch den Kopf ab, wie es bei den Tieren gemacht wird, wenn das mal nicht so ist. Aber weniger ist mehr. Und ja, mir würde es tatsächlich schon reichen, wenn einfach der Fleischkonsum allgemein reduziert würde. Und damit wäre in Sachen Massentierhaltung schon viel gewonnen. Aber genug von diesen Problemfeldern. Wir haben ja noch ganz viele andere Problemfelder, aber
1: dass es möglich ist,
0: die auf uns warten.
1: Da gibt es ein gutes Beispiel. Ich weiß nicht, Vorsicht. Rügenwalder kennt ihr noch, ne?
0: Ja.
1: Die ja auch krass Werbung gemacht haben, wie toll ihre Teewurst ist und so. Und die sind jetzt fast nur noch auf dem vegetarischen Trip, ne?
0: Wirklich nur noch?
1: Also man kann mit auf dem Feld halt auch Geld verdienen. Und wahrscheinlich sind die Kosten auch nicht so hoch. Meine Fleischproduktion ist massiv teuer.
0: Ja, also das hat bei mir halt auch so damit angefangen. Ich
1: man braucht es nicht. Wir haben einen wunderbaren veganen Braten zu Weihnachten gegessen.
0: Ja, wir auch durchgehend. Und ich muss sagen, die Ersatzprodukte sind heute teilweise so gut, dass mein Geschmack auf jeden Fall nicht ausreicht, um da krasse Unterschiede festzustellen. Mortadella, finde ich, ist besser als die Originale. Und wie gesagt, Fleischersatz, also ich bin auch manchmal über die Konsistenz von so Braten überrascht und ja, wie die das auch, wie die manchmal so Eierfake zustande kriegen. Ich bin beeindruckt, was heutzutage alles möglich ist.
1: Ja,
0: wahrscheinlich auch.
1: Ich finde es leider noch zu teuer. Man könnte wirklich eine Subventionierung da in Gang bringen. So.
0: Das unterstütze ich.
1: Weil dann essen es vielleicht auch einfach mehr, wenn es nicht so teuer wäre.
0: Ja.
1: Naja, aber da ist ja die Politik. Da müssen wir einfach mehr Lobby machen.
0: Gibst du uns jetzt ein neues Geräusch?
1: Gegen diese Fleischlobby, die ja auch ihr... Das neue Geräusch, was ihr jetzt raten könnt...
0: Passt zum nächsten Lied, das ist schon mal ein Tipp.
1: Oha. Dann könnt ihr das schreiben im Chat auf sphereradio.net, hört ihr jetzt. Das war jetzt schon ein bisschen einfacher.
0: Ja, deswegen war der Tipp auch wahrscheinlich unnötig.
1: Okay, aber worum geht's denn im nächsten Song?
0: Wir hören jetzt das zweite Album von Sigi Maron. Ich habe versprochen, ihn häufiger zu spielen, von 78, und zwar mit dem Stück Safari Park. Das wird toll. Ich liebe diesen Song.

0: unter dem Motto: Jeden Tag Tari, seine Safari.
1: Ja, da hat er was Gutes angesprochen, ein wichtiges Thema, ne? Also dieser Kolonialismus hat ja eben auch diesen Jagdtourismus, den es ja immer noch gibt, ja, was soll man sagen, erfunden oder so. Es gibt Leute wirklich, die fliegen in die Safari, um zu jagen. Es ist natürlich illegal, aber die machen es trotzdem.
2: Es ist tatsächlich so, dass ein Kumpel von mir, der immer halt auch bei den Falken war und super links eingestellt ist, der war vor 2 Jahren oder so auf Safari irgendwo in Afrika.
1: Aha.
2: Da war ich so krass enttäuscht, aber er war so begeistert. Ich konnte mein Entsetzen gar nicht hier ausdrücken. So. Er hat natürlich irgendwie gegreenwashed und so weiter, indem er sagt, ja, was weiß ich, die ganzen Safari-Parks und so weiter sind ja teilweise so finanziert durch die ausländischen Touristen, ohne die wäre das gar nicht möglich, denen da, sage ich mal, wirklich so eine Naturschutzgebiete zu ermöglichen. Aber ich finde das ganze Thema, also Safari, das ist natürlich nochmal absurder, weil man ja um die halbe Welt reist, aber letztendlich Zirkus und Zoos haben wir ja hier genauso.
1: Also, das stimmt.
2: Letztendlich bei Safari, da ist es, wirkt ja, kommt man ja diesen schrecklichen Jagdgelüsten mit Trophäenjagd und so weiter so nach. Und man muss ja sagen, dass manche Tiere einfach so wertvolle Körperteile haben, die dir echt große Probleme verursacht in deiner Population, ey.
1: Nashörnern zum Beispiel werden präventiv schon etwas abgeschnitten, damit die nicht gejagt werden.
2: Wenn du Elfenbein am Körper hast, dann ist es schon mal scheiße.
1: Ja, voll.
2: Oder ich will mir, was diese dämlichen menschlichen Schwänze auch, was die für Tierschwänze abhacken und sich als Impotenzsteigerung sonst wo einverleiben. Ich finde es abartig. Aber wir können auf dem Teppich bleiben und uns erstmal über kleinere Brote aufregen, denn so, solche Sachen wie Zoos und so weiter und Zirkusse sind natürlich genauso schlimm. Also Zirkus sind wir uns wahrscheinlich einig, dass da zur reinen Belustigung einfach den Tieren Unartgerechtes angetan wird, sagen wir es mal so. Wie stehst du zu Zoos? Sagst du, oh, hier bedrohte Tierarten, in Zoos können die wenigstens gezielt versucht werden, Populationen oder gefährdete Tierarten zu erhalten und auch vielleicht wieder anzuzüchten. Ich glaube, manche Tierarten gab es da auch Beispiele. Also
1: voll. Mittlerweile machen die ja auch ganz viel, aber es ist schon traurig, dass es so eine Entwicklung genommen hat von, wir stellen jetzt Tiere aus, damals vor 100 Jahren sogar Menschen, ne, in Zoos. Und mittlerweile müssen die Tiere geschützt werden durch Zoos, weil sie in der freien Wildbahn halt auch nicht mehr wirklich existieren, zum Beispiel.
2: Ja, super bitter, aber ich muss trotzdem sagen, auch das Bildungsargument, dass man in Zoos so viel lernen kann und über fremde Tiere und dass das zu irgendeiner Sensibilität führt es ja leider nicht so lange, wie die Zoos schon denen. Und
1: Es zeigt ja nur, dass man Tiere einsperren kann.
2: Ja, genau. Also das zeigt nur ein unangenehmes Machtverhältnis. Wir werden später auch noch einen Song dazu spielen. Jetzt kommen wir allerdings erstmal zu einem ganz, ganz, ganz großen Rundumschlag. Jetzt kommen wir nämlich ein bisschen in die Hip-Hop-Szene und spielen 2 Hip-Hop-Lieder und dann wird es ein bisschen punkig.
1: Aber erst nur ein Geräusch, oder?
2: Erstmal spielen wir das Geräusch und dann erzähle ich zum Interpreten dann auch hinterher erst was.
1: Ja, okay.
2: Weil? Soll ich jetzt auch was erzählen? Ich kann
1: Mach mal.
2: Kai Wagner spielen, aka Hakai, so. ein Rapper, Tierschutz und Veganismus ist ihm wichtig, also auf jeden Fall heftig unterwegs. Irgendwann Robert Mark Lehmann hat den mal so geliked und das hat heftigen TikTok-Hype bei ihm ausgelöst. Das war, wo 30.000 Menschen seinen Song irgendwie reingezogen haben. Ich habe das Jahr hier jetzt nicht.
3: 300 steht hier auf TikTok.
2: Ach, 300?
3: Ja, ja.
2: Aber da ist so ein Punkt und noch Nullen.
3: Beim Livestream kamen ihnen die Tränen.
2: Ach so, okay, was da. Egal, jetzt hören wir die Stimme des Lebens von Pikaizo und irgendwer anderes war nochmal. Guck nochmal auf das Video. Albino oder so war.
3: Nee, das war dann Featuring, das danach, oder?
2: Oh, du hast recht. Jetzt habe ich es gespoilert. Ja. Wir hören jetzt erstmal die Stimme des, nur Stimme des Lebens. Ein kleiner Umschlag von so vielen Problemfeldern, aber jetzt erstmal Geräusch, Geräusch.
3: Ja, genau. Erstmal das Geräusch und dann der Song.
2: Ja.
3: Also ihr könnt jetzt wieder Geräuscheraten machen mit uns im Chat auf svia-radio.net. Das Geräusch kommt jetzt. Ihr könnt raten und am Ende könnt ihr was gewinnen. Toll. Kommt da noch was? Nö. Ah. Nochmal. Okay. Habt's, glaube ich, auf jeden Fall richtig geraten. Das war einfach. Jetzt hören wir den Song von Pikaizo, Stimme des Löwen.
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0: Okay. Krass langer Song. Jetzt kommt der nächste von Albino und Kolja. Jetzt ist genug. Wieso warte? Willst du noch was sagen?
1: Ich muss kurz auf meine Überleitungs Dings gucken. Auflösung haben wir leider nicht gemacht, oder? Doch.
0: Das war der Esel.
1: Der Esel. Ihr habt den Esel gehört. Ja, viele Problemfelder wurden angesprochen. Bekleidung ist natürlich noch ein schwieriges Ding. Das brauchen wir aber jetzt nicht zu groß und breit treten. Naja, wir wollen nicht unbedingt deren den Pelzen und deren Haut klauen. Deswegen überlegt euch über andere Sachen. Und wie stehst du aber zu Baumwolle? Also wenn es ihnen nicht weggenommen wird und so
0: Der
1: weiter.
0: Baumwolle.
1: Nee, Schafswolle.
0: Ich finde Schafswolle toll.
1: Ich liebe Schafswolle und ich arbeite seit diesem Jahr so intensiv mit Schafswolle. Immer wenn ich mit Kindern arbeite, halte ich den Wolle unter die Nase und spinne daraus Fäden und so weiter.
0: Ah. Aber ich habe gehört, du willst auch Taschen machen.
1: Ich mache jetzt auch Taschen, aber die mache ich aus Rinde
0: Aber auch
1: und
0: vom
1: nicht.
0: Baum.
1: Ja,
0: Ist auch Baumwolle quasi.
1: aber Schafswolle, muss ich sagen, finde ich cool, damit zu arbeiten. Oh, und es ist einfach ein Traum. Ich bin pro Schafswolle. Leider die ganzen synthetischen Fasern und so weiter, das lohnt sich heute ja gar nicht mehr, das zu verarbeiten. Schafswolle ist echt zu so einem, naja, hier Pflanzendünger verkommen. Ich bin sehr enttäuscht. Aber Leder und so ein Kackmist und Pelz, darauf könnt ihr verzichten, finde ich.
0: Ja.
1: Große Gefahr müssen wir noch anschreiben, deswegen ist dieser Waste-Song vielleicht am Anfang doch nicht so verkehrt gewesen. Allgemeine Lebensraumvernichtung. Das ist ja eigentlich das große Problem, dass wir die Tiere, die Wildtiere in die hinterletzten Ecken verdrängen, auch indigene Völker und so weiter. Aber es ist auf jeden Fall ein Graus, was mit Lebensräumen gemacht wird.
0: Also hier
1: Und
0: wird gerade ein Hund im Kinderwagen spazieren gefahren.
1: okay, ja, was war alles sehen?
0: Was wir
1: Ja,
0: heute alles sehen, ja, unglaublich.
1: auf
0: Anger
1: jeden Fall.
0: Krottendorf hat ein eindeutiges Tierproblem.
1: Du versuchst mich krass abzulenken, ja. Auf jeden Fall Ökosysteme, das ist halt das, was auch unsere Lebensgrundlage schafft und wir gehen schrecklich damit um. Das lassen wir jetzt und jetzt wird es langsam politisch und
0: Aber erstmal noch hier
1: bald geht
0: das
1: es
0: Quiz.
1: auch auf
0: Das
1: Dings
0: nächste
1: ein.
0: Tiergeräusch
1: Oh,
0: hier.
1: das
0: Macht mit.
1: ich wollte euch warnen, das wird jetzt das absolut schwerste Tiergeräusch der Reihe, vermutlich.
0: Im Chat auf svia-radio.net.
1: So schwer.
0: Aha. Hätte ich mir jetzt anders
1: Ihr
0: vorgestellt.
1: kommt auch auf gar keinen Fall drauf.
0: Okay, und jetzt der nächste Song.
1: Ja, jetzt. Wir spielen jetzt Albino, den ich vorhin schon angekündigt habe. Wir bleiben beim Rap, ist aktiv in der Tierrechtsbewegung und jetzt spielen wir einen Song von ihm. Und Kalja, was 2010 rausgekommen ist auf dem Album, im Augenblick, jetzt ist genug.

0: Ziel für mich sicher nicht.
1: Yeah. Okay, cool.
2: Ja, jetzt spielen wir gleich noch was Hardcore-mäßiges und dann bleiben wir noch ein bisschen im soften Hip-Hop verhaftet. Software.
1: Klang ein bisschen wie die Firma.
2: Was sagst du, was war dieses schwere Geräusch?
1: Das war... Jetzt muss ich so tun, als ob ich es nicht gesehen hätte. Aber ich schätze mal, es war ein Hirsch.
2: Du darfst es schon
1: der Elch war es, der Elch.
2: Elch, ist ganz schön schwierig, hier, so wie der da rumgerührt hat. Ich erzähle euch jetzt eine lustige Geschichte. Am Anfang waren nämlich verrückterweise, oder was heißt am Anfang, bei rechtlichen Sachen waren nämlich lange Zeit Tiere und Menschen gleichgestellt. 1386 wurde in der Normandie beispielsweise ein Schwein zu Tode verurteilt, weil es ein Kind getötet hatte oder ermordet hatte in dem Sinne. Und ironischerweise haben die das Schwein tatsächlich für die Hinrichtung durch Erhängen haben die es angezogen wie ein Mensch. Eine Damenunterwäsche auf den Kopf gezogen und so weiter. Also richtig vermenschlicht, um es dann den menschlichen Gesetzen zuzufügen. Okay, wir machen einen langen Sprung nach diesem absurden Einstieg, aber ich wollte euch den nicht vorenthalten. Erstes Tierschutzgesetz wurde in England erlassen 1822 zum Schutz von Pferden und in Deutschland 1871 wurde es tatsächlich verboten, Tiere öffentlich quälen und zu misshandeln. Und wir wollen in den nächsten Sachen, in den nächsten Überleitungen nochmal ein bisschen über die philosophischen Grundlagen mit euch reden, aber wir starten erstmal mit dem Start der Straight-Edge-Bewegung. Das Flaggschiff hören wir nämlich jetzt, die Band Youth of Today, heißt das so?
1: Ja.
2: Youth of Today, aus New York City, 85 gegründet, wie gesagt, Flaggschiff von Straight-Edge, also dieser vegetarischen Hardcore-Bewegung. No More, den Song, den wir jetzt hören, ist 88 rausgekommen und thematisiert Tierrechte und Veganismus und wie gesagt, wurde zum mehr oder minder Aushängeschild. Ja, 88 kam das Lied raus, das Album hieß We Are Not In This Alone. Und jetzt hören wir No More. Ich bin gespannt. Aber zuvor noch ein ganz leichtes Geräusch, weil das letzte so schwer war.
1: Ja, genau. Du vergisst nämlich immer das Rätsel zwischendurch.
2: Nein, ich habe es doch nicht vergessen. Ich hab's,
1: aber warum machst du nicht das Rätsel und dann erst den Song? Mhm. Da kann man sich besser dann auf den Song einlassen. Aber jetzt hören wir das Geräusch.
2: Jetzt hören wir das Geräusch. Ich dachte, ich
1: ziehe es schnell
2: durch. Ja, das ist leicht.
1: Ja.
2: Das kennt ihr.
1: Okay, und danach geht's los mit Youth of Today. No more.
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1: Beeindruckend.
2: Wirklich. Ja, ich...
1: Youth of today.
2: Schön, dass wir das eingebaut haben.
1: Ja,
2: danke für die Aufmerksamkeit. Wir kommen hier zu Grundlagen, die ich eigentlich schon abgesprochen habe. Aber erstmal lösen wir auf. Was war denn das für ein Geräusch, Herr?
1: Das war Peter.
2: Peter und der Wolf?
1: Ja.
2: Wolf ist das Richtige. Ihr habt richtig geraten. Eure Sinne haben euch nicht getrübt. Ich habe schon einige philosophische Grundlagen angesprochen. Dieses patrozentristische, wo das Leid im Vordergrund steht und alle empfindungsfähigen Wesen, vorrangig Wirbeltiere, in die moralische Gemeinschaft integriert werden. Dabei kommt Tieren eine Würde zu. Die streben nach Freiheit und Selbstbestimmung. Und
1: die Würde des Schweins ist unantastbar, möchte ich mal Reinhard May zitieren.
2: Ja, keine Angst, es kommt auch noch ein Reinhard May Song, aber leider haben wir die Würde des Schweins schon gespielt.
1: Ja.
2: Trotzdem wollen wir natürlich ein bisschen Reinhard May bringen, aber nicht jetzt, sondern gleich erst.
1: Ja.
2: Jetzt spielen wir nämlich erstmal was anderes.
1: Ja.
2: Spezizismus solltet ihr auch kennen. Das ist eine Analogie zum Sexismus, wo Geschlechter diskriminiert werden, um Rassismus, wo irgendwie gedeutete Ethnien diskriminiert werden. Dem wurde von der Tierrechtsbewegung erstmals von Ryder 72 der Begriff Spezizismus in den Ring geworfen, der beschreibt, dass anhand von irgendwelchen Artgrenzen halt diese Diskriminierung stattfindet. Und das muss man ja sagen, naja, wenn man so das moralische Verhältnis von Mensch und Tier sieht und das zum Beispiel christlich begründet, waren ja sozusagen Tiere immer sozusagen die Frucht, die Gott den Menschen zur freien Verfügung gegeben hatte. Aber dieses Eigentum ist für viele immer noch der eigentliche Kern des Problems und natürlich diese ungleiche Stellung. Wir essen sie, wir verdrängen sie, wir töten sie. Ja, das ist alles spezizistisch. Jetzt wollen wir allerdings ein
1: Geräusch hören.
2: Geräusch hören. Erstmal ein Geräusch, genau. Ach, wir halten uns an die Reihenfolge, wie besprochen.
1: Ja, genau.
2: Hast du das Geräusch gefunden?
1: Ja, du kannst ja mal sagen, wo die Leute mitraten können.
2: Auf sphereradio.net und wir sind auf der Suche nach ihn hier.
1: Ja, ja.
2: Hast du.
1: Genau.
2: Ja, das ist der.
1: Jetzt kommt das Geräusch.
2: Achtung, Geräusch, spitze Ohren, Ohrenspitzen.

0: Finde ich auch schwer. Also, wenn ich die Antwort nicht kennen würde, würde ich es, glaube ich, nicht wissen. Aber wir haben natürlich Vertrauen in eure Kompetenzen. Und wir spielen jetzt ein Lied, was die Sexualität von Tieren mal thematisiert. Und wir spielen Queere Tiere von Zucchini. Kannst du noch
1: von
0: was?
1: Zucchi. Zucchini, gleiche Person, hat ein Kinderlied gemacht über, warum Tiere nicht zu essen sind. Das ist auch ganz nett.
0: Wie heißt das nochmal? Kannst du irgendwas mit Salat oder so, ne?
1: Ja, jetzt habe ich es vergessen wieder.
0: Ja, wir haben den Tab schon geschlossen. Aber jetzt wollen wir ein anderes Lied von ihr spielen.
1: Nämlich Queere Tiere.
0: Ja, das hat mir gefallen.
1: Ja.

0: Danke, dass du diesen Song mitgebracht hast.
1: Gerne doch.
0: Das war ein sehr schwieriges Geräusch. Es gehörte zum Gorilla. Ja, wer hätte das gedacht? Nun kommen wir zu utilitaristischen Theorien. 75 hat nämlich Peter Singer den, wo ich auch viel durch die Tierrechtsbewegung in Kontakt gekommen bin, durch praktische Ethik, Animal Liberation rausgebracht, 75. Da leitete er auch diesen Spezizismus-Vorwurf her und fordert ein Gleichheitsprinzip. Ist nämlich eigentlich ein Präferenz-Utilitarismus, denn die Präferenzen der schmerzempfindlichen Tiere sollen bei utilitaristischen Abwägungen mit berücksichtigt werden. Utilitarismus ist sozusagen so ein Gewinn-Nutzen-Kalkül, was aus moralischer Perspektive halt
1: genau,
0: ein bisschen nachvollziehbar ist.
1: Das ist eine Strömung in der Moralphilosophie, quasi eine Gedankenschule, die behauptet, ja, wenn es doch nützlich ist, warum sollte es dann verwerflich sein?
0: Genau, und die halt aber auch Tote gegeneinander aufwiegen. Also letztendlich Utilitaristen würden zum Beispiel
1: einen Diktator töten.
0: Das sogar mit Begeisterung. Nee, aber die würden zum Beispiel ein Flugzeug, was einen Terrorismusüberfall hat, was aber für einen terroristischen Anschlag à la 9-11 verwendet werden soll, Utilitaristen würden sagen, ja, darfst du abschießen, weil das Leid, was du damit verursachst, verhindert so viel anderes Leid.
1: Das aufrechnen.
0: Genau, und manche anderen, die hardcore an moralischen Werten festhängen, sagen, nee, töten ist in allen Lebenslagen gleich verwerflich, ganz egal, ob du jetzt Hitler davor hast oder nicht. Aber ich glaube, dieses Hitler-Töten und ob das so moralisch verwerflich ist, das hatten wir auch schon mal diskutiert. Müssen wir, glaube ich, jetzt nicht nochmal.
1: Schade.
0: Wollen wir es andiskutieren?
1: Nein, wir machen jetzt weiter mit dem Quiz.
0: Warte, ich will hier noch ein bisschen Stoff bringen. Ne? Hier, nicht, dass ihr schlaft. Praktische Ethik kam dann 79, hat er dann den ganz wichtigen Personenbegriff eingeführt. Wesen, die Präferenzen und auch Zukunftsvorstellungen haben. Genau, das wird nochmal ganz wichtig, das eine Uran-Utan-Dame, die freigesprochen wurde, hatte ich ja schon angesprochen. Vielleicht ziehe ich das kurz vor. Das war nämlich 2015. Die Richterin Liberatori hat in Argentinien 2015 die Uran-Utan-Dame Sandra mit der Begründung, sie sei eine nichtmenschliche Person, sozusagen freigelassen worden und die lebt jetzt in angemessenen Umständen in, glaube ich, in Amerika. Die Uran-Utan-Dame, nicht die Richterin.
1: Ach so.
0: Genau, das wollte ich. Personenbegriff läutet auf, wenn ihr das hört. Jetzt habt ihr auch ein Gerichtsurteil an der Hand. Jetzt machen wir aber persönlich weiter mit einem lustigen Lied.
1: Ja, erstmal das Quiz.
0: Ja, erstmal Quiz.
1: Ja, die nächste Tierstimme.
0: Hast du sie?
1: Für
0: ja,
1: euch.
0: Hast die richtige.
1: Im Wissen. Chat auf sia-radio.net. Was ist das für ein Tier? Schreibt in den Chat. Macht mit. Und jetzt geht's weiter mit dem nächsten Song.
0: Genau, ich habe ihn schon angekündigt. Jetzt kommt mal wieder was Lustiges. Und zwar von Reinhard May, den wir nicht mehr vorstellen müssen. Aber, oh, das Lied vom Album Leuchtfeuer. Mir ist jetzt aber das Datum verloren gegangen. Vom Reinhard May von die Tierpolizei hören wir jetzt. Viel Spaß.

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0: Da war er nochmal, der Wolf.
1: Ja, wirklich, der hat sich hier nochmal reingedings. Aber das letzte war natürlich eine Katze reingefuchst, ja, dieser Wolf. Ach, ich mag unseren tierischen Humor. Ja. Der ist auf jeden Fall tierisch gut. Tierisch. Keine Angst, ich habe Instaburg und Co. gestrichen. Ah. Wir können alle aufatmen. Yeah. Hundezwinger wollte ich euch spielen. Da wird die Nähe zwischen Sexismus und Spezizismus auf jeden Fall richtig deutlich. Ach, schade. Aber das ist
2: nicht so ein gutes Beispiel gewesen.
1: Ist das zu hart für unsere zarten Nerven? Ah. Ich will euch lieber über die deontologischen Theorien erzählen. Peter Singer hat zwar Tierrechte so argumentativ zwar erwähnt, aber richtig fundiert hat sich dann Tom Reagan, The Case of Animal Rights 83, da wurde das Subjekt des Lebens beschrieben, also Wesen, die Wahrnehmung, Wünsche, Gedächtnis, Annahmen, Selbstbewusstsein, Interesse und Zukunftsvorstellung haben, Streben nach individuellem Wohlergehen und Autonomie wurde hier als inhärenten Wert beschrieben und die Unterscheidung zwischen moralischen Agenten und moralischen Patienten ist hier noch wichtig. Also auch wenn man nicht ein moralischer Agent ist, kann man trotzdem Ziel von moralischen Sachen und so weiter werden. Der inhärente Wert darf natürlich nicht untermauert werden und so wie wie Menschenwürde zukommt, kommt natürlich auch Tieren eine eigenständige Würde zu, die mit diesem Besitzquatsch natürlich erschwert wird. So, soweit zu philosophischen Eindrücken. Gleich kommen noch was, keine Angst.
0: Super, aber jetzt machen wir erstmal weiter mit dem Quiz.
1: Ja, erstmal
0: Quiz. Ihr könnt raten im Chat. Ich sage es nochmal gerne auf sia-radio.net.
1: Ja, und das ist jetzt mal wieder, ich weiß gar nicht, ob es schwer oder leicht ist.
0: Überrascht euch.

0: bisschen einfacher. Oder? Ja, und da kommen ganz schnell ganz viele Antworten.
1: Ja, ja, ich habe bei Vogelgeräuschen und Insektengeräuschen habe ich mich ein bisschen zurückgehalten. Jetzt kommt ein Lied von Sarah Lesch. Eigentlich ist es nicht von Sarah Lesch, sondern ursprünglich von Georg Danzer geschrieben. Mhm. Aber hier die Sarah Lesche-Version, den Einsamen zum Troste, 2019 Veröffentlichung. Sarah Lesch kennen wir schon, deswegen brauchen wir dann gar nichts weiter zu verlieren. Auf jeden Fall wunderbar. Eine Liedermacherin, die Mut zum Covern hat. Ich kann es nicht oft genug lobend hervorheben. Dieser Mut fehlt uns. Und hier ein wunderbares Cover. Deswegen hören wir uns jetzt die Freiheit an von Sarah Lesch, ursprünglich Georg Danzer.

0: Danke, Sarah Lösch.
1: Ich hatte gar nicht in Erinnerung, wie ruhig es ist, aber wunderschön ruhig, passt zum Thema. Wir wollen jetzt hier noch, es gibt natürlich auch Ansätze von Kant, praktische Autonomie wie die Grundrechten und so, Ich-Bewusstsein im Zentrum trifft, ungleiche Behandlungsansätze, wo halt diese Empfindsamkeit und vor allem der grundlegende Ansatz, dass es halt immer noch Besitzverhältnisse sind und dass es
0: Ja, am Ende ist wirklich
1: eigentümlich
0: diese
1: gerechtes ist. Und das ist halt immer noch der,
0: Eigentum Grund allen Übels.
1: ja, das ist immer noch die Krux. Wir haben nicht nur dieses schöne Urteil aus Argentinien gehört, wo Sandra befreit wurde, sondern es gibt natürlich auch so große Institutionen, die sich für Tierrechte einsetzen. PETA, die Animal Liberation Front, auch hier philosophisch hergeleitet und dann politisch Engagement umgesetzt. Was ich hier lustig fand, Tierrechte Aktiv e.V. Hat in Regensburg, oh, jetzt habe ich das Datum leider nicht, aber es war so 2017 oder so, Tierkreuzigungsszenen aufgeführt, was ich ganz spannend
0: Mit
1: finde.
0: echten Tieren.
1: Nee, die waren, haben sich als Tiere verkleidet und die
0: Ah.
1: Kreuzigungsszene nachgestellt. Aber hat natürlich schockiert hoch 10. Schockiert hoch
0: Es
1: 10.
0: gibt ja auch eine Partei, die sich für Tierrechte einsetzt.
1: Die Tierrechtspartei?
0: Auch? Auch die Partei. Die Partei.
1: Nee, die Tierschutzpartei heißt es. Tierschutz. Also manchmal wird den Tierrechtlern vorgeworfen, dass sie nur Tierschutz betreiben. Natürlich gibt es viele kritische Ansätze, die wir allerdings jetzt hier nicht so heftig thematisieren wollen. Wir wollen jetzt noch ein.
0: Auflösen, das war letzte Tier war die Katze.
1: Genau, und wir. Nee, nee, gar nicht wahr. Das letzte Tier war die Eule, mein Freund. Die Katze war schon vor ein paar Songs.
0: Okay.
1: Als letztes haben wir die Eule gespielt. Ja,
0: Aber ich beides aufgelöst jetzt praktisch.
1: ja. Aber ich glaube, Katze hatten wir schon, oder wie? Ich weiß nicht. Hier, das ist das letzte. Ach so, du hast schon das letzte rausgesucht.
0: Genau.
1: Wir spielen jetzt
0: Jetzt
1: noch
0: das
1: eine
0: nächste Quiz.
1: ganze junge Nachwuchskünstlerin.
0: Warte, erstmal noch das Quiz jetzt.

0: jetzt hier. Ja, das nächste Geräusch macht ihr mit, das letzte auch, dann ist die Sendung fast vorbei. Wenn ihr gewinnen wollt, dann hättet ihr jetzt am meisten richtig geraten und könnt dabei euch aussuchen, ob ihr entweder selbst Tiere befreit oder eins streichelt, ein Tier eurer Wahl, aber lasst euch nicht die Hand abbeißen.
1: Das kommt gleich noch, die Auflösung. Jetzt erstmal das letzte Geräusch noch. Ne?
0: Okay. So, und jetzt das Geräusch.
1: Das ist manchmal so witzig.
2: Ja, war jetzt auch nicht so schwer.
0: Genau, ja. Schreibt es in den Chat auf sviaradio.net.
1: Mir fällt auf, wir hätten auch ein paar Menschengeräusche einbauen können. Egal, haben wir ja hier mitgetan. Ne? Okay.
0: Hast du das nicht genug getan heute?
1: Junge Liedermacherin Lulu Hen, 2017 angefangen, Straßenmusik zu machen. Wann sie geboren wurde, weiß ich nicht genau. 2019 ist das hier rausgekommen. Herzen auf von Lulu Hen.
0: Herzen auf, Schlachthäuser zu.

also Tierfreund? Ja, dann bitte sage mir, wie gut warst du denn befreundet mit dem Tier, das auf dem Teller liegt vor dir?

0: Ja, danke.
1: Ja, wir wollen natürlich hier noch einige Lieder hier der Tierrechtsbewegung spielen. Gleich kommt noch eins, aber jetzt lösen wir erstmal auf unser Quiz. Quiz, Quiz, Quiz. Ja, was war das letzte denn? Ein menschliches Schwein oder ein schweinischer Mensch? Man weiß es nicht genau.
0: Ja, auf Daniel war es nicht.
1: Danke, danke, danke, danke. Wir haben 11 Tierstimmen gehört und ich hoffe, ihr konntet die meisten davon richtig zuordnen. Wenn ihr über die Hälfte geschafft habt, also mindestens 6, dann hat Anime was für euch vorbereitet. Was hast du gesagt? Ihr dürft eure vegane Lieblingsspeise machen?
0: Ja, ich habe aber gesagt, ein Tier befreien.
1: Oh, ja.
0: Wahl. Oder wahlweise, wenn man das nicht kann, dann eins streicheln, ohne sich die Hand abbeißen zu lassen.
1: Ich werde auf jeden Fall, wenn ich zu Hause bin, ganz viele Tiere streicheln.
0: Deine Spinnen in den Ecken?
1: Nein, meine Hunde werde ich streicheln. Wenn ich Glück habe, vielleicht eine Ratte, die draußen ist. Aber die sind, glaube ich, heute nur im Käfig. Aber Hunde werde ich auf jeden Fall. Grüße an Lies und Minkel. Bitte streichel Minkel. Genau. Wie gesagt, seid gut zu einem Tier. Befreien bis streicheln ist alles drin. Denn Tiere geben euch dann auch ganz viel Liebe zurück. Und jetzt kommt noch ein Lied von einer Berliner Singer-Songwriter-Duo aus Marianne Neumann und Rocco Horn. Haben sich anfangs 2023 gegründet. Ist auch in dieser Schiene, ist auch viral gegangen, das Lied hier vom 5. Album. Vor uns die Sinnflut von 2015. 10.000 Tränen. Genau, auch willkommen auf jeder Tierrechts-Demo dieser Song. Viel Spaß damit und wir hören uns gleich zur Reflexion wieder.

0: Wow.
1: Ja.
2: Oh, warte, warte, da kommt was. Ah, nee, das ist A.
1: Lies es vor schnell.
2: Dass in Deutschland jährlich 55 Millionen Schweine geschlachtet werden, davon 20 Millionen wieder in den Müll landen. Oh. Oder dass auf unserem Planeten heute nur noch 3200 Tiger leben. Das sind 96% weniger als vor 90 Jahren.
1: Okay, scheiße. Ja, nicht nur diese Probleme haben wir angesprochen. Oh ja, aber hier das kannst du so...
2: Gib den Tieren deine Stimme, hört Berge.de.
1: Apropos kleiner Nachtrag zu Berge, die haben sich natürlich nicht 23 gegründet, sondern aufgelöst, hat Anime zu Recht eingewendet.
2: Ja.
1: So, wir sind in der Reflexion. Wir haben viel angesprochen. Haben wir viel angesprochen?
2: Ja, du hast super krasse theoretische Grundlagen hier gedroppt. Ich war
1: auch mal ein bisschen
2: fasziniert.
1: Ich konnte mal mein Philosophiestudium ausgraben, nachdem es schon so tief verschüttet wurde.
2: Ja, gut, dass du jetzt Archäologie studierst.
1: Ja, jetzt kann ich es wieder ausgraben und dann kommt auch noch was raus. Weil fand ich so, super, damit habe ich mich tatsächlich länger auseinandergesetzt. Interessanterweise diese ganzen Vertragstheorien, weißt du, wie die das Problem lösen? Alle sagen hier, Tiere können gar nicht bei solchen potenziellen Vertragssituationen dabei sein. Haben sie einfach gelöst, indem sie gesagt haben, hier den Gesellschaftsvertrag, den wir aushandeln, ne? Das machen wir einfach, bevor du weißt, wer du bist. Bevor du weißt, ob du ein Tier bist oder ob du ein Mensch bist, ob du ein Mann bist oder...
2: Oder 18 oder so. Jahre. Ja, ich finde es mit diesem Generationenvertrag
1: ja auch Moment so krass, mal. Ne? Jeder von denen ist irgendwann 18 Jahre, wenn es gut läuft.
2: Hey, Katze, oder, du darfst erst mitstimmen.
1: Aber ja, in Sachen der Altersdiskriminierung sollten wir die Jungen inzwischen wirklich dazu nehmen. Das, was mit denen in der letzten Zeit gemacht wird, ist wirklich nicht schön. Nee. Auf jeden Fall wurden gesagt, ja, du weißt eigentlich gar nicht, wer du bist, ob du Tier bist oder Mensch und musst vorher den Gesellschaftsvertrag verhandeln und dann wirst du schon dafür zusehen, dass da Tierrechte reinkommen. So sagen nämlich die Tierrechtler. Aber viele kritisieren das auch. Viele Philosophie konnten wir reinbringen, das war ganz toll, aber ich muss auch sagen, viele Problemfelder konnten wir ansprechen, natürlich nicht alle und die jeweiligen Problemfelder natürlich nicht ausschöpfend und
2: ja, wie immer.
1: Endgültige Lösungen hatten wir noch nie zu bieten, aber ich finde, wir konnten auf jeden Fall auch positiv in die Zukunft sehen, ein paar Ansätze machen. Ja, verzichtet so weit es geht auf Fleisch, wie euer Zusammenleben mit Menschen und mit anderen Tieren ist, müsst ihr auch ein bisschen selber entscheiden, aber macht das verantwortungsvoll, berücksichtigt ihr Leid, aber eure moralischen Sachen sollten sich nicht nur auf Mitleid gründen, sondern auch auf die Vernunft, wenn ihr euch schon darauf beruft und ja.
2: Und wenn das alles nicht klappt, dann habt wenigstens ein schlechtes Gewissen, wenn ihr in euer Steak dabei ist.
1: Zumindest damit möchten wir euch entlassen. Zumindest ein schlechtes Gewissen und ein bisschen Bauchschmerzen. Ne? Nee, aber tut, was ihr könnt. Und ich glaube, jeder Schritt ist wichtig und ein kleiner Beitrag. Und wie gesagt, ihr sollt nicht perfekt werden, denn wir lieben euch so, wie ihr seid. Fehlerbehaftet, aber bemüht. Und das erwarten wir eigentlich. Geht umsichtig mit euch und der Welt um und dann ficken wir die auch nicht so schlimm und so böse. Und als
2: sprich für dich selbst.
1: Ja, Entschuldigung. Okay. Abschließend haben wir jetzt aber ein lustiges kleines Elektrostück zum Abschluss. Das ist die letzte Sendung dieses Jahr. Wir sehen uns im nächsten Jahr wieder. Ich hoffe, ihr startet gut, hattet schöne Feiertage. Schön, dass ihr da wart. Und wir machen weiter. Wir freuen uns auf euch. Und jetzt nochmal Bierbeben mit Wie ein Vogel. Sehr schön. Band aus Berlin 2001. Und jetzt aber lieber hören. Elektro-Punk-Band.
2: Viel Spaß und tschüss. Frohes Neues. Habt viel Spaß.
1: Ciao.

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1: Hey.
2: Hey. Hallo.
1: Wie geht's euch?
2: Oh mein Gott, wir sind ein bisschen laut. Wir haben in guter alter Peer-to-Peer-Manier mal wieder ohne Soundcheck gestartet.
1: Leute, wir sind in diese Bude rein. Darf man das sagen oder ist das zu peinlich?
2: Was?
1: Wir sind in die Bude 4 Minuten vor Sendestart rein.
2: Ja, das kann man sagen.
1: Das kann man sagen. Ja, professionell wie eh und je. Wir haben aber, glaube ich, nur 20 Sekunden zu spät angefangen oder so. Also.
2: Ja.
1: Jo, ja, passt. Ja.
2: Alle, die schon geduldig auf der Website gewartet haben, damit die Sendung losgeht, wurden nicht allzu sehr enttäuscht.
1: Nein, nein, nein. Ich hoffe, ihr seid noch dabei. Ja, diese Folge findet live statt, nicht so wie die Dezember-Folge. Wie es so ist, Dezember, stressiger Monat. Wir haben es nicht hinbekommen, uns
2: also,
1: zu treffen.
2: Das ist quasi die Dezember-Folge.
1: Das ist quasi die Dezember-Folge, ja. Genau. Also wir tun einfach so, als wenn das Jahr noch nicht vorbei wäre. Und als würden wir alle noch im Weihnachtsstress 2025, obwohl, nee, ich glaube, das will auch niemand, ne? Dann wird es einfach eine zeitlose Folge. Gerade eben haben wir gehört von Leo Kottke, von dem Album, von dem Album von 1996. Und das Album heißt, oh Gott, jetzt wäre ich bin besser vorbereitet, 6 and 12 String Guitar. Und der Track hieß The Driving of the Year Nail. Okay, apparently that's the title. Ja, was hören wir jetzt?
2: Als nächstes kommt Total Euphoria von Caroline. Caroline ist einer meiner Favorite-Funde der letzten Wochen, könnte man sagen. So ein UK-based Kollektiv oder Band-Ding mit, ich glaube, richtig vielen Leuten. Ich glaube, das sind so 12 Leute oder so.
1: Ah, damn.
2: Ja, richtig coole Musik. Richtig tolle, super Musik.
1: Ui!
2: Kann man sagen. Ja, also hört gern rein, auch in die anderen Tracks. Vielleicht ist auch nicht das Letzte, was von der Band kommt, deshalb.
1: Genau. Und kurzer Disclaimer, ganz kurz. Wir machen nur eine Stunde.
2: Wir machen nur eine Stunde, genau.
1: Weil mehr Platz hat das Programm nicht. Okay. Tschüss.
2: Es ist so.

0: Wir hören, beziehungsweise hörten von Glia den Track Moonflower. Shoutouts an der Stelle an Erla Sleeps. Ich habe den Track von Erla Sleeps von dem Set aus der Pracht vom 6. Dezember. Sehr, sehr schönes Set. Gibt es inzwischen auch bei Soundcloud. Also ich kann allen nur empfehlen, da mal reinzuhören. Oh, warte. Du bist noch nicht an, jetzt.
1: Das Event hieß Still Loving, oder?
0: Still Loving, ja. Findet ihr bei Soundcloud. Genau, die Tracks davor. Wollen wir mal von vorne anfangen? Also wir...
1: Den Leo Kottke-Track haben wir angesagt. Dann
0: kam... Den Caroline-Track haben wir auch angesagt. Danach kam Good Flying Birds.
1: Good Flying Birds von dem Album Tallulah's Tape. Und der Track hieß Every Day Is... Wie?
0: Another.
1: Every Day Is Another. Ich habe den aus der Bandcamp Best of 2025 Collection, warum auch immer ich das gelesen habe, aber ich fand so, warum nicht? Und dieses Album ist ganz toll. Ja.
0: Der Track danach war von niemand geringeren als Smerz. Ich hoffe, man sagt Smerz überhaupt. Sagt man das so? Spricht man das so aus?
1: Du, wir müssen uns hier, glaube ich, wir können uns hier keine Authentizitätsfahne vorhängen. Sagt man das so?
0: Nee, ich glaube nicht.
1: Seht ihr, ja.
0: Ja, schöner Track.
1: Cool. Dann, gib mir mal einen Tipp.
0: To Rococo
1: Rot. Ah, To Rococo Rot. Der Track hieß Merano von dem Album Vehiculo. Das ist so ein IDM Downbeat Klassiker aus den 90ern. Apparently. Wusste ich nicht. Bin ich jetzt erst drauf gekommen. Aber es ist schön.
0: Der Track danach, vielleicht habt ihr auch gar nicht gemerkt, dass es ein neuer Track war, weil die Transition so smooth war. Nee, das war von Kid Loops ABS Feed oder Pound Feed mit dem Sample aus dem Track davor.
1: Ja.
0: Das war ein spontanes Manöver, was getan werden musste.
1: Ein gutes Manöver. Hast du gut gemacht.
0: Wurde dementsprechend umgesetzt. Danach hatten wir The Star Seeds.
1: Ah, The Star Seeds, genau. Ich kann dazu irgendwie gar nicht so viel sagen. Die sind mir irgendwie im Dezember mehrfach über den Weg gelaufen. Das ist halt so eine Downtempo-Personengruppe, was auch immer, aus den 90ern. Und das ist, gab so mehrere Compilations, wo sie immer mal da waren und dann habe ich angefangen, sie zu hören. Und das ist ein richtig cooles Album. Das Album heißt, lass mal kurz scrollen. Bin ich gut vorbereitet. Parallel Life, genau, von 97.
0: Ja, damit sind wir durch mit den Tracks, die wir...
1: Ja, was ist denn der gerade kam?
0: Den haben wir schon angesagt.
1: Stimmt, den hast du ja. Das ist der, da war ich noch nicht bei der Sache. Ja, wir hören jetzt als nächstes einen Track von Martha and the Muffins. Und zwar Whatever Happened to the Radio Valve Road. Und zwar gab es da vor einer Weile mal ein Release von Balearic Edits dieses Albums. Und das ist einer von diesen Titeln. Peace. 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

0: So.
1: Da sind wir schon am Ende dieser kurzen Stunde, hier, die ihr hier mit uns hattet auf Sphäre Radio, dem besten Radio aus Leipzig. Tja,
0: ja.
1: Habe ich jetzt aber gesagt.
0: Hat er einfach gesagt. Er ist ja jetzt nicht mehr, Eddie ist ja jetzt nicht mehr der Head of Sphere.
1: Vor allem wohne ich auch nicht mehr in Leipzig, also ich darf das sagen.
0: Ist alles egal.
1: Der Track, den wir gerade gehört haben, war von Junior Kimbrough. Es erschien auf Fat Possum Records irgendwann in den 90ern. Ich habe gerade das Jahr nicht da. Der Track hieß Sad Days, Lonely Nights, sowie auch das Album. Und sehr cool. Dieses Label hat sich zur Aufgabe gemacht, die letzten Blues-Men zu finden, bevor sie sterben. So aus dieser Generation, wo halt der Blues herkam, und dann haben sie in den 90ern noch ganz viel Blues released, und ja, mega geiles Zeug dabei.
0: Der Track davor war von Steve Hillage, Musik of the Trees, also Musik auch wirklich wie deutsche Musik geschrieben. Ja, da kann ich eigentlich gar nicht so viel dazu sagen. Ich weiß gar nicht mehr, wo ich den aufgeschnappt habe. Auf jeden Fall auch cooler Track, und ich glaube, der
1: im
0: davor...
1: Im Wald.
0: Wahrscheinlich, ja. Den davor haben wir, glaube ich, auch schon angesagt, oder?
1: Ja. Ja, wir hören jetzt noch einen letzten. Wie heißt der denn, Joe?
0: Das ist von Ezra Feinberg, Soft Power.
1: Ja, und damit verabschieden wir euch ganz herzlich aus dieser Sendung. Schaltet gerne ein am dritten Sonntag dieses Monats. Ich habe leider gerade nicht, weiß ich leider nicht, welches Datum das ist. Ungefähr, ich glaube, der 14. ist das.
0: Könnte hinkommen.
1: Ich glaube danach.
0: Ich weiß es auf jeden Fall nicht.
1: Auf jeden Fall. Habt einen ganz schönen Januar. Ich hoffe, ihr seid gut reingerutscht, und wir hören uns dann. Peace.
0: Schönen Tag noch. Ciao, ciao.

Hallo und herzlich willkommen zu Gute Laune Gold. Mein Name ist Max Kinski und ich freue mich sehr, dass ich euch jetzt wieder eine Stunde lang mit feinsten Schlagerhits versorgen darf. Die Sendung kennen, wissen, hinter dem Begriff Schlager, da verbirgt sich natürlich deutlich mehr, als man vielleicht so im ersten Moment denkt. Wir werden also heute auch wieder so ein bisschen in die Funk-Richtung gehen. Ein bisschen Disco ist dabei. Viel Gitarrensounds, eher so Rockbeat-Richtung. Lasst euch einfach überraschen. Und es ist Folge 21, der ich den Titel gegeben habe: Odyssee im Weltraum Part 2. Denn Part 1 gab es ja schon, das war Folge Nummer 5. Und da jetzt im letzten Monat ja die Raumfahrt durch das Artemis-Programm wieder ganz massiv in den Medien vertreten war, dachte ich, es ist ein schöner Moment, dass wir da einfach mal ein Part 2 hinterher schalten. Im Gegensatz zur ersten Ausgabe, da hatten wir auch viele Songs noch so aus den 60ern dabei, bin ich heute fast ausschließlich in den 70ern und 80ern unterwegs. Und eine Sache, die wir sträflich vernachlässigt haben bei der ersten Ausgabe, war eigentlich alles, was hier so im Osten erschienen ist. Deswegen sind wir heute auch gleich mit einer Amiga-Aufnahme eingestiegen, nämlich von Thomas Naczynski und seiner Gruppe Kosmos 354. Thomas Naczynski, der Sohn des berühmten Gerd Naczynski, war 1964 Mitbegründer einer der ersten Beatbands hier in der DDR, Team 4, sehr nach dem Vorbild der Beatles damals entstanden. 1965 gab es dann die Beatkrawalle und daraufhin ja auch das Verbot der Beatmusik hier in der DDR und nur ganz wenige Beatbands haben überlebt. Team 4 war eine davon, die waren wirklich so ein bisschen das Aushängeschild des DDR-Beat, aber 1967 mussten sie sich dann trotzdem umbenennen. Da gab es eine relativ große Kampagne gegen Anglizismen und von da an hießen sie dann Thomas Naczynski und seine Gruppe. Die mussten damals auf jeden Fall sehr, sehr erfinderisch sein, denn gerade musikalisches Equipment war sehr rar. Team 4 haben zum Beispiel mit einem alten Röhrenradio angefangen als Bassverstärker. Und Erfindungsreichtum ist vielleicht auch ein schönes Stichwort für diese Sendung heute, denn eben gerade bei diesen Weltraumtiteln, da ist häufig sehr viel, naja, experimenteller Geist am Werke, viel Experimentieren mit Soundeffekten, auch textlich häufig sehr skurril. Und deswegen freue ich mich auch sehr auf diese Sendung heute und ich hoffe, ihr auch. Bevor ich jetzt noch deutlich länger anmoderiere, würde ich sagen, wir schieben gleich mal den nächsten Titel hinterher, auch aus der DDR. Der älteste, den ich heute spiele, nämlich aus dem Jahr 1969, er stammt von Thomas Lück und dem Gerd-Michaelis-Chor, nennt sich Kosmos. Der Text ist von Petra Robacki und sollte eigentlich Kosmos Beat heißen. Das war den Genossen aber zu westlich, deswegen haben sie es umbenannt in Kosmos Lied. Ihr werdet das gleich hören, wenn der Titel läuft.

Thomas Lück und der Gerd-Michaelis-Chor mit Kosmos. Das Orchester war von Günter Kneifel. Und das Interessante an Thomas Lück ist ja, dass er 14 Jahre später nochmal als Hobby-Kosmonaut auf der Bühne stand, nämlich bei der MDR-Sendung Bong. Dieser Titel Hobby-Kosmonaut ist leider nie auf Vinyl, beziehungsweise doch auf einem CD-Sampler ist er mal erschienen. Und es gibt da noch so einen kleinen Fun-Fact, nämlich trägt Thomas Lück bei diesem Auftritt einen Raumanzug. Und dieser Raumanzug, der stammt mit ziemlicher Sicherheit aus einer DEFA-Produktion, nämlich dem Film Im Staub der Sterne aus dem Jahr 1976. Und ich stelle mir einfach so vor, wie man da im Fundus wahrscheinlich einfach gesucht hat und gesehen hat, ah, da liegt noch ein Raumanzug, um den ziehen wir jetzt dem Thomas Lück an, da kann er nochmal schön bei MDR auftreten. Genau. Nach diesen zwei DDR-Aufnahmen nochmal ein kurzer Blick in den Westen. Und hier haben wir auch einen Titel, naja, das ist eigentlich schon fast Krautrock. Also schon sehr am Rande des Schlagers. Warum habe ich es heute trotzdem dabei? Weil der ist geschrieben von zwei wirklichen Schlager-Ikonen, sowohl Texter als auch Produzent und Komponist, nämlich Christian Bruhn und Peter Messner. Und er kommt von der Band Homburg. Es ist auch die einzige Veröffentlichung dieser Band, aber das liegt vor allen Dingen daran, dass sich im selben Jahr aus dieser Band heraus die Black Fööss gegründet haben. Und das Besondere an diesem Song ist vor allen Dingen das Intro. Es ist schon wirklich sehr brachial und mächtig. Dieses Thema kommt zwischendurch mal so als Zwischenstück nochmal wieder. Und ich freue mich sehr auf das Stück und ich hoffe, euch geht's genauso.

Das waren Homburg mit Fremde Sonne und danach, ihr habt es am Text erkannt, waren wir zurück im Osten, nämlich Hansi Klemm und das Günther Fischer Quintett mit Kosmoslied, eine ja wirklich monumentale Heldenhymne auf die kommunistischen Kosmonauten. Hier im Osten hießen sie ja Kosmonauten, nicht Astronauten. Und mit dem im Text erwähnten Deutschen im All ist natürlich der erste Deutsche im Weltall gemeint, Sigmund Jähn. 1978 ist der aus Morgenröde Rautenkranz im Vogtland stammende mit der Sojus 31 bzw. 29 Mission ja in den Weltraum gestartet und dann auch, naja, so halbwegs sicher wieder gelandet. Und das musste natürlich hier im Osten gefeiert werden. Und zum Anlass dieses ja, historischen Events gab es hier eine Langspielplatte, die veröffentlicht wurde mit dem schönen Titel »Die Erde dreht sich links herum«. Und einer der Titel auf dieser Platte ist eben der gerade gehörte. Und ja, man hört auf jeden Fall auch, dass Günter Fischer ja sehr viel Filmmusik geschrieben hat. Und das steckt hier auf jeden Fall auch drin. Von der Platte würde ich sagen, spiele ich vielleicht noch zwei weitere Stücke. Und das wird zum einen die Sternkombo Meisen mit »In den Kosmos« sein. Also irgendwie ist jeder Titel hier was mit Kosmos. Und danach wird es so ein bisschen, ja, so leicht Disco angehaftet, nämlich mit dem Cantuschor und dem Orchester Lothar Kehr mit »Hoch im All«. Beide Songs auch wieder mit wunderbaren, schönen Soundeffekten und ich hoffe, euch gefallen die Songs.

Ihr hört Gute Laune Gold heute mit einer Ausgabe, die sich mit Weltraumtiteln beschäftigt, die irgendwie so im schlageresken Umfeld der 70er und 80er Jahre hier in Deutschland erschienen sind. Und die eben gehörten Titel waren von der Sternkombo Meisen in den Kosmos und vom Kantuschor und dem Orchester Lothar Kehr hoch im All. Und damit schließen wir unseren Blick in den Osten auch ab und kommen jetzt zu, naja, auch so ein bisschen Disco-Pop angehafteten Nummer, nämlich Pat und Tina Stern. Und alleine aufgrund des Nachnamens gehören sie natürlich in die Sendung heute mit ihrem Titel Looky Loo, Looky Lai. Und ihr erkennt es schon, also es erwartet euch ein absolut absurder Text mit durchaus fragwürdigen Reimen. Es handelt sich um einen kleinen außerirdischen Roboter und meine Lieblingstextzeile ist wahrscheinlich: Und dann klappert er frech mit seinem Blech. Die Musik stammt von Eric Sylvester und wir hören mal, was die beiden Zwillingsschwestern uns hier über Looky Loo, Looky Lai berichten.

Pet und Tina Stern mit Looky Loo, Looky Lai. Und danach habt ihr gehört Renate Kern mit Die Antwort von den Sternen. Und vielleicht habt ihr es erkannt, es ist ein Cover von The Days of Pearly Spencer von David McWilliams. Und auch ganz spannend hier, dass quasi der außerirdische Besuch für 1975 angekündigt wird. Der Titel selbst stammt aus dem Jahr 1973. Und das Spannende an Renate Kern ist, dass sie die Tochter des Raketentechnikers Karl Pockensee war, der ja unter anderem an der Entwicklung der Aggregat-4-Rakete mitgewirkt hatte. Und diese Rakete war ja das erste von Menschen gemachte Objekt, das jemals den Weltraum erreicht hat, nämlich am 20. Juni 1944. Und im Nachgang an den Zweiten Weltkrieg ist das natürlich auch die Rakete gewesen und die Technologie, auf der eigentlich die gesamte Raumfahrt der USA und auch der Sowjetunion basierte. Von Renate Kern kommen wir jetzt zu Maria Kern, so zumindest hieß sie mit bürgerlichem Namen. Ihr Künstlername war Miriam Kent und sie hat im selben Jahr, auch 1973, ein Lied veröffentlicht, Reise in die Sterne. Und das war ein Projekt mit dem Produzenten und ja selber auch Schlagersänger Oliver Freitag und dem Schriftsteller Hastings und zusammen wollten sie ein Pop-Oratorium schaffen über das kommende Weltraumzeitalter. So hieß es zumindest in einer Werbeanzeige und man hat erstmal so zwei Singles veröffentlicht, wahrscheinlich als Test. Zu dem Projekt kam es dann später nie, es ist leider bei diesen zwei Singles geblieben, aber man kann hinten drauf lesen, aus dem Oratorium an eine neue Zeit, Popkonzert für Moog und Miriam. Ich finde die E-Gitarre hier viel, viel markanter, aber vielleicht könnt ihr auch den Moog hier in dem Stück erkennen. Hier ist Miriam mit Reise in die Sterne.

Ihr hört Gute Laune Gold und wir sind mittendrin in unserer Odyssee im Weltraum. Und gerade das waren Miriam mit Reise in die Sterne und danach lief Manuel mit Andromeda 7, das Lied der Sterne. Eigentlich gar keine schlechte Nummer, wie ich finde. Ein schöner, treibender Beat, interessante Soundeffekte. Manuel war ein kurzzeitiger Kinderstar 1979, 80 und er ist eigentlich ins Musikbusiness gekommen, weil er 1978 mit Katharina Valente den Hit Manuel aufgenommen hat. Also da hat er quasi den Hintergrund gesungen und wahrscheinlich daher dann auch die Idee, den Sänger so zu nennen, denn eigentlich hieß er ja Achim Rodewald. Dann, als er dieses Lied hier aufnimmt, da war er gerade 15 Jahre alt und das knüpft so an den großen Hit-Paraden-Erfolg von ihm an, nämlich das Lied von Manuel mit der Kindergruppe Pony zusammen. Und da hat ja auch Anke Engelke mal mitgesungen. Wenn man sich den Hit-Paraden-Auftritt damals anschaut, dann kann man sie tatsächlich auch erkennen. Also das Gesicht von ihr ist unverkennbar. Und damit sind wir auch in den 80ern gelandet und kommen jetzt zu einer weiteren Kindergruppe, nämlich 14. Und eventuell erinnert ihr euch an die, denn 14, das war so ein Projekt von Joachim Haider, das er geschaffen hatte, weil er die Erlaubnis von Pink Floyd erwerben konnte, Another Brick in the Wall zu covern. Und auf Deutsch hieß es dann Stein um Stein. Und wenn man so im Internet ein bisschen rumliest, dann liest man so die Information, dass das, wie gesagt, nur so ein kurzes Eintages-Studio-Projekt war. Es gibt allerdings eben auch Hitparaden-Auftritte von dieser Gruppe und es waren dann eben außer dem Kinderchor noch zwei Musiker dabei, von denen man eben nicht weiß, wer es war. Zumindest ich konnte es nicht rausfinden. Und es gibt aber auch noch eine zweite Single von dieser Formation, die ist ein Jahr später erschienen und da ist Science-Fiction-Reise drauf. Und da klingt so ein bisschen das Thema des Weltuntergangs an, also fast schon ein bisschen Doomschlager. Und ich würde sagen, ich spiele den einfach mal ab. Auch eine ganz wunderbare Nummer aus dem Jahr 1981.

Das war Ute Berling mit Kinder im All. Und davor habt ihr 14 gehört, das Projekt von Joachim Haider mit Science-Fiction-Reise. Und ich habe jetzt noch ein zweites Studioprojekt, nämlich Angela Werner. Mit ihrem Mann zusammen hat sie 1982 Cosmic Spiele produziert. Ein Titel, bei dem es eigentlich nur indirekt um den Weltraum geht. Es werden nämlich Weltraum-Videospiele besungen. Und hier muss man natürlich ehrlicherweise sagen, es ist jetzt nicht Schlager im klassischen Sinne, sondern eigentlich so eher New Wave Synthpop. Kann man auf jeden Fall in die neue deutsche Welle einordnen. Aber ich habe es einfach mal mit dabei, weil es so schön heute hier in die Sendung reinpasst. Angela Werner mit Cosmic Spiele.

Angela Werner mit Cosmic Spiele. Was mir nicht ganz klar ist, ist, warum dieser Telefonklingelsound am Anfang des Stücks steht. Falls ihr mich da aufklären könnt, auch da gerne mal Informationen an mich. Und wir bleiben so ein bisschen beim galaktischen Synthpop-Neudeutsch-Welle-Schlager. Ich habe da nämlich ein sehr schönes und ziemlich seltenes Fundstück letztens entdeckt. Und das ist von Nadine Reggae Party. Man muss den Titel vielleicht noch etwas vervollständigen. Reggae Party auf dem Mond. Wie die beiden Sachen zusammenpassen, das erschließt sich mir jetzt nicht. Also ich habe wieder mal keine Ahnung, wie man da überhaupt drauf kommt. Aber es ist auch eine tolle Nummer mit wirklich spacigen Soundeffekten. Stammt aus dem Jahr 1984. Über die Sängerin konnte ich nichts weiter in Erfahrung bringen. Es scheint auch nur diese eine Aufnahme von ihr gegeben zu haben. Hier kommt Nadine mit Reggae Party.

Reggae Party auf dem Mond, eine wirklich komplett absurde Nummer, aber vielleicht auch ein schönes kleines Highlight so zum Schluss der Sendung, denn an dem sind wir auch gerade angekommen. Leider geht so eine Stunde immer viel zu schnell vorbei, aber es hat mir sehr viel Spaß gemacht und ich hoffe, ihr hattet ebenso viel Freude. Vielen, vielen Dank fürs Zuhören. Wenn es euch gefallen hat, dann schaut auch gerne mal bei Instagram von Gute Laune Gold vorbei. Lasst dort ein Like da, folgt dem Account, dann kriegt ihr auch immer alle neuesten Infos. Denn neben der Radiosendung könnt ihr das auch ab und zu mal live erleben. Ansonsten hoffe ich, dass ihr beim nächsten Mal wieder einschaltet, erzählt all euren Freunden, Verwandten, Schwippschwagern oder sonstigen Personen in eurem Umkreis doch am besten mal von der Sendung, wenn ihr das Gefühl habt, die könnten vielleicht auch da Freude dran finden. Und ihr wisst natürlich, einen Song, den gibt es zum Abschluss immer noch so als Bonus hinten drauf. Und da habe ich auch hier wirklich was sehr Schräges herausgesucht, nämlich von dem Hase Cäsar. Der Titel Wir fliegen weiter, auch Mondsong genannt, aus dem Jahr 1970. Und der Hase Cäsar, das war eine Handpuppe, gespielt und gesprochen von Wolfgang Buresch, hatte so eine eigene kleine sechsteilige Serie. Und es gab dann von 67 bis 71 die ARD-Serie Schlager für Schlappohren. Das war eine Sendung, da gab es noch einen Co-Moderator, nämlich Arno Görke. Und das war ziemlich unkonventionell. Also man hat sich diesem Thema Schlager und Beat dieser Zeit sehr unkonventionell genähert. Es gab auch so ein paar Abmahnungen von den Plattenfirmen, weil sie sich da manchmal in einem nicht so guten Licht dargestellt gefühlt haben. Es war immer ein relativ frecher Auftritt, natürlich verkörpert durch diese Figur des Hasen Cäsar. Das jetzt ist so ein fast schon ein bisschen eine kleine Funky-Nummer, auch wirklich ein ganz tolles Dokument der Musikgeschichte und damit verabschiede ich mich von euch. Bis zum nächsten Mal. Lebt lang und in Frieden. Euer Max Kinski.

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1: Willkommen zu Atolls. Ich bin Marlo Morey und in dieser Sendung stelle ich euch mein neues Album Atolls und noch mehr Musik meines Ambient Crowd Jazz Kollektivs Marlo Morey and His Inflatable Knee vor. Vor 3 Wochen erschien das Album als Doppel-LP mit MC und gerade sind wir auf Tour mit dem Album in Deutschland. Atolls entstand in den Jahren 2020 bis 2022. In einer Zeit, in der es möglich war, ablenkungsfrei tief in die Musik einzutauchen. Ich spielte lange ausgedehnte Improvisationen in meinem Studio und hörte sie beim Spazieren wieder und wieder, um mich selbst zu beruhigen und zu verwurzeln. Nach und nach wuchs mein Wunsch, mit anderen in diese Welten einzutauchen. Ich begann also, die Improvisationen an andere MusikerInnen zu schicken, mit der Bitte, sie vorher nicht zu hören, sondern einfach gleich dazu zu

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0: Hallo und herzlich willkommen zur Women's Bar im Dezember, die letzte Episode dieses Jahr 2025. Und wir schließen das Jahr gemeinsam mit einem Thema, das, finde ich, eins der unsichtbarsten Stützen unserer Gesellschaft ist. Oder, um es so ein bisschen sinngemäß mit den Worten meiner Gästin heute zu sagen, ohne Ehrenamt würde unsere Gesellschaft, wie sie aktuell existiert, wahrscheinlich zusammenbrechen. Höchste Zeit, das Thema mal aus feministischer Perspektive gemeinsam zu besprechen. Hallo Nancy, schön, dass du heute hier bist.
1: Hallo Pauline, vielen lieben Dank für deine Einladung.
0: Vielleicht noch ein paar Worte zu dir. Ich habe aus deinem Buch herausgelesen und ein bisschen recherchiert. Du bist Feministin, Mutter, Autorin. Darüber wollen wir heute ja explizit sprechen, über dein Buch. Ehrenamtlich aktiv und Politikerin, gewählte Politikerin der Partei Die Linke.
1: Vielleicht gehe ich auch mal kurz auf mein politisches Amt, wenn man so möchte, ein. Es ist nämlich
0: Gerne.
1: auch ein Ehrenamt. Also ich
0: Gerne.
1: bin von den Mitgliedern der Partei Die Linke gewählt in den Landesvorstand. Also ich bin eine unter ganz vielen verschiedenen Menschen und bin eben auch angetreten, weil ich meine Themen, die ich ja so habe, wozu insbesondere eben das Ehrenamt, aber eben auch politische Bildungsarbeit, Bildungsarbeit im Allgemeinen, Feminismus und Kinderrechte gehören. Also da habe ich quasi ein Feld, was sich vielleicht auch im Buch ganz gut widerspiegelt, zum einen, und was auch aus meiner Re Lebensrealität heraus schon auf meinem, also von meinen anderen Ehrenämtern irgendwie, also da schon irgendwie mit einem Eingriff hatte. Genau.
0: Ja, danke nochmal fürs Klarstellen. Vielleicht starten wir mal so rein. Was für Ehrenämter führst du gerade aus? Also in dem Buch klingt das, als hättest du, sag ich mal, einen ganzen Katalog voll. Vielleicht kannst du uns ja mal einführen, was du gerade so machst und vielleicht auch, worüber du im Buch so schreibst. Also in Bezug auf dein Ehrenamt.
1: Vielen Dank für die Frage zu meinen verschiedenen Ehrenämtern und zum Buch. Also im Buch selber, im Essay Ehrenfrau, da zeichne ich ein bisschen nach, wie mein Werdegang war, dahin, dass ich diese vielen verschiedenen Bilder überhaupt widerspiegeln konnte, wie ich das wahrgenommen habe, die Arbeit im Ehrenamt, und wie ich diese verschiedenen Rollen auch, ja, so sehe. Und was ich gerade aktuell mache, ich habe jetzt bis zum Sommer beim Internationalen Deutschen Turnfest gearbeitet und habe jetzt das Buch veröffentlicht und starte zum 1.1. in einer neuen Company mit einem neuen Projekt und habe dadurch jetzt gerade ein bisschen mehr Zeit, dadurch auch wieder ein paar mehr Ehrenämter. Zurzeit unterstütze ich, wenn es die Zeit zulässt, beim Roten Stern Leipzig, bei dem Fußball, also bei dem Sportverein. Ist ja auch ein linker Sportverein im Süden von Leipzig. Da unterstütze ich als Trainerin, habe da eben auch so ein Flinter-Fitness-Team gegründet. Und ansonsten bin ich in der Bildungsarbeit tätig. Ich bin jetzt wieder neu gewählte Elternsprecherin in der Schule meines Sohnes, auch in der Klasse, bin im Kreiselternrat mit vertreten. Ich engagiere mich für die neue Gemeinschaftsschule, die es gibt in Leipzig, war da neulich auch zum Gemeinschaftsschultag. Wie gesagt, ich bin im Landesvorstand für die Partei Die Linke und bespreche da die Themen, die eben gerade so brennen. Das sind halt Haushalt, aber eben auch gerade wie dieses ganz kritische Thema der Israel-Gaza-Konflikt, was aber einfach auch bedeutet, dass man sich innerhalb kürzester Zeit sehr, sehr viel Wissen aneignen muss. Also es reicht halt einfach nicht nur irgendwo hinzugehen, sondern es braucht halt wirklich sehr viel Bildung, sehr viele Gespräche, sehr viel Netzwerken im Hintergrund. Es ist also nicht bloß dieses einmalige Auftauchen an der Sitzung teilnehmen. Ich bin auch hier noch im Leipziger Süden, im Vorstand zum Beispiel, sondern das bedeutet einfach auch, dass sehr viel Zeit dafür gebraucht wird und gerade im Kontext, wenn man irgendwie in einer Pflege- oder Care-Verantwortung ist, egal jetzt ob für eigene Kinder oder für Angehörige oder vielleicht auch für Freundinnen, das ist ja schon sehr viel Zeit einnimmt, ne? Und ich versuche das dann halt immer so gut wie es geht irgendwie zu kombinieren, dass auch andere Menschen davon einen Mehrwert haben.
0: Was würdest du sagen, ist so für dich der große Unterschied zwischen ehrenamtlicher Arbeit für dich und hauptamtlicher? Also
1: Das Ehrenamt ermöglicht ganz viel. Also ich beschreibe es ja im Essay auch so ein bisschen wie so eine Zauberkugel früher bei der Mini-Playback-Show, durch die man geht und sich halt auch so ein bisschen so eine neue Rolle raussuchen kann, in die man reingeht. Also es ermöglicht halt viel Freiheit im Gestaltungsspielraum, Kreativität. Man hat halt einen direkten gesellschaftlichen Impact, kann sich austauschen und auch erstmal, also je nachdem, in welcher Rolle man jetzt ist, erstmal mit relativ niedrigen bürokratischen Hürden. Also ich muss jetzt zum Beispiel nicht, wenn ich starte, damit durch ein großes Bewerbungsverfahren gehen, ne? Sondern man hat, wenn man bei einer guten Institution irgendwie ankommt, einen relativ niedrigschwelligen Einstieg. Ja, also ist halt auch so, dass man ja in erster Linie jetzt keinen Lohn dafür bekommt und man ist dadurch halt auch nicht unbedingt abhängig. Man hat halt auch keinen wirtschaftlichen Druck. Das sind halt alles so Faktoren. Also man wird nicht von allen Seiten so gezerrt und gezogen, wenn man einsteigt. Das kann sich dann im Laufe der Zeit ja noch ändern. Was aber nicht heißt, dass ich das Hauptamt schlecht finde, sondern das Problem ist ja manchmal, dass genau diese Freiheit ausgenutzt wird, ne? So viele Ämter, die heute ehrenamtlich laufen, sollten ja eigentlich hauptamtlich bezahlt werden, abgesichert, strukturell verankert und sollten halt die Verantwortung auch nicht auslagern, sondern schon im Mittelpunkt fixieren. Da sehe ich zum Beispiel solche Sachen wie Ganztagsangebote in Schulen, wo ganz viel jetzt wieder ehrenamtlich stattfinden muss, weil es halt nicht mehr finanziert wird. Die Pflege von Angehörigen zum Beispiel, ne? Also es ist ja jetzt die Diskussion um diesen Pflegegrad 1. Und was dann einfach bedeutet, dass Angehörige wieder dafür verantwortlich sind, ihre vulnerablen Familienmitglieder oder irgendwie auch da vielleicht Freunde irgendwie dann in eine Pflegesituation zu kommen. So, wofür es eigentlich Menschen gibt, die dafür diese Berufe auch gelernt haben und die dafür auch gerecht entlohnt werden sollten. So. Oder sowas wie Rettungsschwimmer. Wir haben ja rings um Leipzig rum einen Haufen Seen, ne? Eine Rettungsschwimmerausbildung kostet zum einen ganz schön viel Geld, wenn man das selber machen möchte. Und auch gerade über die Sommermonate sehr viel Zeit. Und es wird halt auch nicht entlohnt, wenn man freiwillige Rettungsschwimmerin ist. Und aus diesem Grund sind das halt ganz viele Sachen, wo ich sehe, da gehört eigentlich ein Hauptamt hin. Es macht aber auch im Ehrenamt Spaß. Also es ist so ein bisschen so ein Seiltanz vielleicht an manchen
0: Ja.
1: Stellen.
0: Ja, irgendwie, was du gerade aufgezählt hast, also gerade in Bezug auf so, also sehr, sehr verantwortungsvolle Rollen. Also sowohl Pflege von pflegebedürftigen Menschen, die vielleicht gar nicht mehr sich anders, ja, bewegen können oder selbstständig sein können, dann ist man, hat man eine große Bedeutung für diese Person. Und genauso, also bei Rettungsschwimmern natürlich noch viel offensichtlicher. Und ich habe das Gefühl, da waren wir auch schon mal ein bisschen weiter. Hast du auch den Eindruck? Also
1: Ja,
0: gerade so
1: total.
0: Corona-Times, also natürlich auch so ein bisschen
1: Ja.
0: scheinheilig so, aber
1: Ja.
0: gerade in Bezug auf Care.
1: Das ist heute, bewegt sich das in eine ganz andere Richtung. Heute bewegt sich das wieder eher in Richtung so Ellenbogen und Ich-Bezogenheit und Recht des Stärkeren oder der Stärkeren, wobei der Stärkere in dem Falle tatsächlich eher oft richtig ist. Und es wieder in diese alten Rollenbilder auch so reinfällt. Also wenn man so ein bisschen die Geschichte vom Ehrenamt anguckt, wie auch soziale Arbeit entstanden ist, war das früher nie entlohnt, sondern das war einfach eine Aufgabe, die Frauen hatten, weil sie nicht arbeiten gehen durften. Was sich dann so herausgearbeitet hat, so wie na, dann habt ihr eine Aufgabe, die ihr von Herzen erledigt und wo ihr dann anderen etwas Gutes tut. Aber das ist natürlich heute nicht mehr zeitgemäß, ne? Es wird aber halt einfach gerne herangezogen, als wären die Hauptaufgabe von Frauen, sich um das Wohl der Allgemeinheit zu kümmern und alle anderen, die das machen, machen das dann als Bonus on top obendrauf.
0: Ich habe auch manchmal das Gefühl, gerade bei besser verdienenden Menschen ist es auch wie fast noch wie so ein Schmuck
1: Es
0: oder sowas. Weißt du, wie sowas ein Vorzeigeding. So, ja, ich mache auch noch ein bisschen hier was Soziales.
1: Das ist so, wirkt so ein bisschen wie Prestige, ja, ich mach was Soziales, um auch so ein bisschen nach unten hin zu helfen, wenn man das
0: Ja,
1: so
0: genau.
1: möchte. Wenn man sich irgendwie einer Bubble zugehörig fühlt, es ist noch leichter, die von innen heraus zu unterstützen. Da sehe ich zum Beispiel sowas wie Trauerbegleitung, ne? Und gerade dann, wenn man vielleicht besonders viele Schnittpunkte spürt, ist es irgendwie so, ist es niedrigschwelliger, selber mit einzusteigen und selber mit zu unterstützen. Oder wenn man Ungerechtigkeit erfahren hat, dann denkt man vielleicht einfach drüber nach, an welcher Stelle kann ich dann vielleicht anderen helfen, zum Beispiel auch in der Bildungsarbeit. Also wenn ich merke, ich selber hatte große Probleme an vielen Stellen, selber in meiner eigenen Schullaufbahn, dass ich dann sage, okay, dann helfe ich vielleicht irgendwie anderen Gruppen mit. Oder wenn ich sehe, in der Kita klemmt, das ist ja so ein bisschen mein Problem in Anführungszeichen, dass wenn ich sehe, ich habe irgendein Talent oder irgendeine Fähigkeit, wo ich sage, ey, die könnte ich irgendwo anders mit einbringen, dass ich das dann natürlich irgendwie auch machen muss. Aber dadurch bin ich zu so einem Eichhörnchen geworden, was irgendwie so einen Haufen Ehrenämter überall gesammelt hat und jetzt natürlich gucken muss, dass ich die Rollen, die ich irgendwie auch angenommen habe, auch gut ausfüllen möchte. Aber natürlich nicht mehr alle auf einmal. Also. Das lässt halt auch meinen Tag irgendwie nicht zu.
0: Ja, ich glaube, vielleicht ist manchmal wie so ein, ja, vielleicht auch ein Märchen, dass man sich vielleicht auch selber als ehrenamtliche Person erzählt ist, dass man damit was nur Gutes macht. Aber ich glaube, man tut das auch ein bisschen auch für sich selber in dem Sinne, dass man ja auch damit was bewirken will.
1: Also zunächst mal, es ist ja auch so ein Gefühl von Selbstwirksamkeit. Was ich ganz schlecht kann, ist meckern und mich aufregen, ohne dass bei mir es sich irgendwas regt und sagt, okay, da muss ich jetzt mal gucken, was ich selber irgendwie machen kann.
0: Ja.
1: Aber vielleicht liegt es auch so ein bisschen an meiner Erziehung, dass ich von sehr gestandenen Frauen umgeben war, die immer gemerkt haben, wenn es irgendwo was zu tun gibt oder dass sie dann einfach die Ärmel hochgekrempelt haben und das halt selber in die Hand genommen haben. Und das ist eine Fähigkeit, auch so ein bisschen resilient zu sein und Dinge besser abzukönnen, als sich halt hinzustellen, die Hände hochzuschmeißen und zu sagen so, ach, ich kann dafür ja gar nichts. Das ist für mich eine ganz, ganz faule Ausrede zu sagen, na, da bin ich jetzt in der Situation und aus dieser Situation, das kann ich jetzt benennen, aber da kann ich halt nichts machen. Das sehe ich so nicht. Also man hat immer die Möglichkeit, zumindest Dinge zu benennen oder für eine Sichtbarkeit zu sorgen oder jemanden zu unterstützen, der für irgendwas für eine Sichtbarkeit sorgt oder sich zu informieren. Das ist ja schon mal der einfachste, der kleinste Schritt. Aber ich sehe natürlich auch, dass es ein Ohnmachtserleben gibt, was den ein oder anderen Menschen dazu bewegt, zu sagen, ich kann mich nur noch beschweren, weil ich merke einfach nichts mehr, wenn ich irgendwas tue. Oder dann so dieses Gefühl von, na, ich habe ja jetzt schon was für andere gemacht, aber ich habe irgendwie viel zu wenig zurückbekommen. Denn das ist nämlich die totale Fehlannahme. Es ist kein Pfandautomat. Also ich schmeiße nicht irgendwas rein und bekomme dafür irgendwas wieder nur in einer abgeänderten Form. Das funktioniert halt nicht. Sondern es kann natürlich auch manchmal sein, man gibt unendlich viel Impact in ein Projekt oder in zum Beispiel in einen Podcast, in ein Interview, in eine Bildungsveranstaltung und dann kommen irgendwie drei Menschen, ne? Und da kannst du jetzt sagen, okay, super cool, ich habe irgendwie drei Menschen erreicht und diese drei Menschen haben das vielleicht noch drei anderen erzählt. Man kann aber auch sagen, okay, ich hätte gerne 500 gehabt und jetzt kam bloß drei, ist schade. Das liegt auch so ein bisschen daran, was für ein Blick man auf seine eigenen Erwartungen hat.
0: Aber ich finde, und gleichzeitig hat ja Ehrenamt auch, also was ich gerade bei dir auch rausgehört habe, dieses Potenzial, dass jede Person ja theoretisch teilhaben könnte. Also ohne hohe Barrieren auch. Also es ist ja auch das große Potenzial davon, oder?
1: Genau. Einfach anderen Menschen auch Wertschätzung entgegenzubringen und Netzwerke schaffen, wo sowas eben auch passieren kann. Also das zum Beispiel in der Elternarbeit ist es ja genauso eine Sache, ne? Ich habe die Möglichkeit, nur Probleme zu benennen. Ich habe aber auch die Möglichkeit, also jetzt, wenn man jetzt mal den Kontext Schule sieht, ne? Es ist alles sehr geregelt und festgehalten und man hat das Gefühl erstmal, dass man wenig Gestaltungsspielraum hat oder zum Beispiel Gewerkschaften. Gewerkschaften ist genau so ein Thema. Es gibt für alles Regelungen, es gibt für alles Verträge, aber es gibt auch immer die Möglichkeit noch für Weiterbildung zu sorgen. Es gibt die Möglichkeit, einen Blick zu weiten, Veranstaltungen zu organisieren, neue Impulse zu geben, so sich kreativen Input zu holen und so. Also das Feld ist wirklich total weit. Da gibt es sehr viele, sehr präzise Beispiele, aber es gibt eben auch einfach erstmal so einen Impuls, halt überhaupt aktiv zu werden.
0: Du hast ja, wir haben jetzt ja sehr, sehr viel darüber erstmal geredet und darüber sprichst du im Buch ja chronologisch, würde ich sagen, ähnlich. Erstmal so ein bisschen die Vorteile oder was dich daran auch begeistert und was du auch toll findest. Und gleichzeitig machst du dann ja auch ein bisschen den Fokus auf, was halt du aus feministischer Perspektive auch wirklich problematisch daran findest, dass viele Sachen eben so ausgelagert werden auf eine Freiwilligkeit und vor allem auch auf eine unbezahlte Tätigkeit. Hast du vielleicht ein, zwei Beispiele im Kopf, wo du sagen würdest, der Erfolg dieser Projekte hängt blöderweise nur im Ehrenamt oder ist sehr auf Ehrenamt gestützt und es sollte eigentlich anders sein.
1: Ja, der größte Teil des Breitensports ist ja in Vereinen organisiert. Und also man hat da diese eine kommerzialisierte Bubble. Beim Fußball zum Beispiel sieht man das, ne? Oder wenn man nach Amerika schaut, ist es ja

0: In der Pflege zum Beispiel eben auch, ne? Also es braucht so viele Strukturen ringsrum, die in der Pflege noch mithelfen. Trauerarbeit habe ich ja vorhin schon genannt. Also einfach auch so psychologische Unterstützung. Ja, Bildungsarbeit sowieso. Awareness, ganz oft ist Awareness auch Veranstaltungen in der politischen Arbeit. Also wenn irgendwelche Bündnisse geschaffen werden oder so. Das funktioniert alles nicht ohne das Ehrenamt. Also es würde, wenn man irgendwann dahin geht, nur noch zu gucken, was lässt sich bezahlen, hast du einen Zusammenbruch, weil es funktioniert natürlich dann einfach nicht. Es braucht ja immer auch Leute, die sich aus einer eigenen Intention heraus engagieren.
1: Ja, an einer Stelle in deinem Buch, da schreibst du auch, wer gut organisieren kann, empathisch ist, zuhört, mitdenkt, strukturiert, wird nicht gefördert, sondern gebeten, sich doch einzubringen. Kostenlos, flexibel, dankbar. Und wehe, sie stellt die Systemfrage. Dann wird schnell klar, der Platz ist in der zweiten Reihe. Und ich finde, das sagt nochmal so voll diesen Aspekt, dass das nicht nur zusammenbrechen würde, sondern dass das auch eine strukturelle Benachteiligung irgendwie ist. Ich lese da auch so ein bisschen so eine feministische Kritik raus, weil gerade auch so zuhören, mitdenken, empathisch sein ja auch weiblich konnotiert ist. War das so ein bisschen deine Intention auch?
0: Toll. Ich kenne die Stelle auch ziemlich gut, weil ich mich auch jedes Mal wieder reinfühle. Da geht es gerade auch um politische Arbeit, weil ich selber die Erfahrung gemacht habe, dass es als Frau oder als weiblich gelesene Person nochmal wesentlich schwieriger ist, politisch so aktiv zu werden, dass man so gehört und auch, vor allem auch ernst genommen wird, wie es die männlichen Kollegen dann an der Stelle tun. So, also gerade wenn man als jüngere Frau sagt, ich habe total Bock, mich zu engagieren, aber eben nicht bloß niederschwellig, sondern ich habe, was weiß ich habe Politologie und soziale Arbeit und vielleicht noch drei andere Sachen irgendwie studiert. Ich habe lange in diesen Bereichen gearbeitet. Ich habe wirklich Bock auf ein größeres Amt, ne? Also einen Landtag, Bundestag, irgendwas. Man wird erstmal komisch angeguckt, so wie als wäre man Karrierist. Aber es bedeutet doch an ganz vielen Stellen einfach auch, ich möchte mein ganzes Wissen, meinen ganzen Körper und mein Leben dafür einbringen, mich voll dafür engagieren zu können, über das Ehrenamt hinaus, weil fürs Ehrenamt braucht man Zeit, die man ja irgendwie dann auch von Lohnarbeit abzwacken muss. Man darf das ja auch nicht vergessen. Also das Leben ist verdammt teuer.
1: Ja, und auch so intersektional. Wir hatten auch mal eine Folge zu Klassismus und da meinte eben auch die Person, die ich interviewt habe, man muss es sich auch leisten können, ehrenamtlich aktiv zu werden.
0: Ja.
1: Und ich finde, gerade wenn politische Kämpfe wie auch feministische Kämpfe komplett ausgelagert werden auf ein Ehrenamt, wen verlieren wir da? Menschen, die mehrfach benachteiligt werden, weil die keine Zeit und kein Kapital dafür haben, sich in ihrer Freizeit, weil sie vielleicht weniger Freizeit haben, sich noch für ein Ehrenamt zu engagieren. Also, ja, ich finde das irgendwie nochmal so ein Aspekt, der irgendwie voll wichtig ist. Und davon abgesehen, finde ich es auch ich sträube mich immer sehr dolle dagegen, Feminismus immer nur als so nice to have und nicht must have einzuordnen, so nach dem Motto, ja. Wenn man so ein bisschen Bock hat oder so, also zu mir hat mal literally ein Mann gesagt, ja, er kann sich jetzt nicht so einsetzen für Feminismus, weil er macht ja schon Tennis. Wo ich mir so denke,
0: Entschuldigung.
1: also Feminismus ist halt kein Hobby.
0: Oh Gott, ist das ist ganz, ganz schwer zu ertragen. Ja, das ist so ein bisschen so wie, ja, für Feminismus haben wir erst dann Zeit, wenn wir alle anderen Aufgaben erledigt haben. So. Und das ist eben, und das ist vielleicht doch der Unterschied. Männer haben Zeit für Ehrenamt, weil denen sehr viele Aufgaben abgenommen werden. Frauen haben nur dann Zeit fürs Ehrenamt, wenn sie ihre Aufgaben erledigt haben. Also ich sage jetzt ihre Aufgaben und ich meine das alles wirklich mit ganz krassem Zynismus und ich denke, du hörst das raus, was ich meine. Und Feminismus, der nützt allen. So, was einfach bedeutet, ich möchte nicht, dass ein Mensch über den anderen gestellt wird, sondern ich möchte, dass alle die gleichen Chancen haben, zumindest. So, also und es geht dabei nicht um Chancengleichheit, da sind wir dann doch beim Begriff, sondern es geht um Gerechtigkeit an der Stelle. Was ist an der Stelle wirklich gerecht? Nämlich, dass die Menschen, die eine schlechtere Ausgangsposition haben, stärker unterstützt werden als die Leute, die es eh schon gut haben, weil es dann immer darum geht, aber Männer engagieren sich doch auch. Natürlich tun sie das. Und natürlich ist das prozentual gesehen auch erstmal mehr. Und wenn man in die Vorstände von den ganzen Vereinen guckt, gerade jetzt

0: hier bei der Sportlehrerin, wo ich da neulich war, da hast du der ersten beiden Reihen, da sitzen natürlich nur Männer. Warum? Weil die Zeit haben dafür, diese ganz großen Ehrenämter auch auszufüllen. Weil natürlich diese großen Ehrenämter auch so organisiert sind, dass sie zu Zeiten stattfinden, wo ja weiblich gelesene Personen oder Frauen mit einer Care-Arbeit oder Frauen, die eben dann auch noch eine Lohnarbeit dazu haben, die eben nicht so gut dotiert ist, wie das vielleicht in anderen Berufen der Fall ist, wo ich auf einen Doktor auch noch ganz leicht irgendwie einen Verein leiten kann, weil ich mir leisten kann. Dadurch entsteht das eben so. Und das ist total verrückt. Ey, nee, Feminismus ist Basis. Und
1: Ja.
0: darüber streite ich auch nicht. Und Feminismus vor allem sorgt auch dafür, was für einen Umgangston wir miteinander haben und was für einen Blick wir auf Menschen haben.
1: Ja, auch so, weil du vorhin auch gesagt hast, wer wird gehört, würde schon sagen, viele Frauen werden zum Beispiel nicht so gehört oder dann sofort als hysterisch wahrgenommen, wenn sie laut werden in Bezug auf ihre Rechte. Aber zum Beispiel auch schwarze Personen, POC, werden auch oft nicht gleichwertig ernst genommen. Auch Antirassismus wird oft aufs Ehrenamt ausgelagert und das kann es eigentlich nicht sein. So, ich habe ja auch jahrelang zum Beispiel politische Bildungsarbeit, auch Rechtsextremismuspräventionsarbeit ehrenamtlich gemacht und ich finde auch, das ist nichts, was eigentlich ehrenamtlich sein sollte. Für mich hört zum Beispiel Ehrenamt ein bisschen da auf, wo ich sage, das sollte wirklich nicht jede Person machen. Man sollte da irgendwie eine gute Nachvorbereitung haben, eine gute Nachbereitung. Und das sagst du jetzt zum Beispiel auch in deinem Buch, dass oftmals Ehrenämter nicht die Aufmerksamkeit bekommen, die ihnen mindestens zustehen sollte, im Sinne von Strukturen oder Fortbildungen oder ja, dass sie gefragt werden überhaupt, was sie brauchen und so.
0: Genau, und ein System, was sich aus sich heraus ausbeutet, sollte doch dann mindestens die bestmöglichsten, kuscheligsten, wolligsten und bestsorgendsten Umgebungen haben. Und das als Grundvoraussetzung. Eins dafür, und ich habe das jetzt auch schon mehrfach benannt, sind die 5 Tage Bildungszeit, die es in Sachsen nicht gibt, die man in anderen Bundesländern aber hat, wo man die Möglichkeit hat, sich weiterzubilden, sich weiterzuentwickeln, sich zu vernetzen, sich auch gegenseitig zu bestärken. Man schafft dafür auch eine rechtliche, gute Struktur, dass auch Arbeitgeber beispielsweise, na, in dem Fall sind es ja dann Arbeitgeber, einfach wahrnehmen, wie wichtig es ist, in dieser auch freizeitlichen Bildung irgendwie halt auch teilzuhaben, ne? Und nicht zu sagen, verlager das bitte aufs Wochenende, verlager das auf deinen Urlaub, nimm dir dafür die Zeit, die du eigentlich sowieso nicht hast, sondern dass es dann halt wirklich auch von der Arbeitszeit halt einfach genommen wird, weil das Bildungszeit ist und gerade auch lebenslanges Lernen, lebenslanges Weiterbilden schafft ja auch so eine Grundstruktur für Demokratie.
1: Voll, also ich würde auf jeden Fall sagen, so ist halt auf jeden Fall ein Thema. Es sollte alles nicht so ganz ausgelagert werden und wenn, dann sollte das Ehrenamt halt, das höre ich bei dir so raus, halt aufgewertet werden, ne?
0: Ich sage auch gerne, also es ist ja auch eine Art von engagiert sein. Es heißt ja gar nicht, dass jeder, also Ehrenamt klingt auch immer so, es gibt ja auch diesen Spruch, ne, Ehrenamt verpflichtet irgendwie. Aber ich möchte gar nicht, dass jeder Mensch sich verpflichtet fühlt, so, sondern ich möchte gerne, vielleicht liegt es auch daran, ich bin halt auch Trainerin von Beruf, ne? Ich möchte immer Menschen dabei unterstützen, irgendwie ins Engagement zu kommen oder also entweder für sich oder eben für andere. So. Und mir geht es gar nicht darum, irgendjemanden so einen Stempel aufzudrücken und mach ein Amt, übernimm irgendwie Verantwortung, sondern tu so ein bisschen was für dich und für andere, um halt einfach dieses Gefühl von Selbstwirksamkeit eben auch zu erleben.
1: Vielleicht im Rahmen von so, wirklich so demokratischen Grenzen. Also kann man zu engagiert für etwas sein? Also man kann natürlich zu engagiert für Rechtsextremismus sein, meiner Meinung nach. Aber kann man in, sag ich mal, im demokratischen Rahmen zu engagiert für etwas sein?
0: Ich benutze da ganz gerne den Begriff, also es ist einer von meinen Lieblingswörtern, Tanzbereich. Wenn ich mich bemühe, nicht in den Tanzbereich von anderen Menschen irgendwie reinzugehen und also Feminismus ist dann falsch, wenn er nur weiß gelesen ist und nur irgendwie Menschen aus der eigenen Bubble unterstützt, sondern Feminismus ist nur dann richtig, wenn er Hautfarben wertschätzt, aber eben auch sieht, ne? Also wenn man Andersartigkeit unterschiedlichen Frauseins auch zulässt, ne? Feminismus bedeutet eben auch, dass ich die Wahl habe zu entscheiden, wie ich leben möchte. Und wenn ich selber einfach einen großen Hang habe zur Religiosität und das aus eigenen Stücken her tue, dann ist es das gute Recht, dass auch die Menschen genauso unterstützt werden, ne?
1: Ja.
0: Aber das eben auch immer im Rahmen des eigenen Tanzbereiches. Also wirklich nur dann, wenn niemand anders in meinen Tanzbereich reingeht, mich dazu zwingt und ich nicht andere Leute mit meiner Art zu sein irgendwie in eine unangenehme Situation bringe. Also außer es sind Nazis, die kann man gerne in unangenehme Situationen bringen. Kann man gar nicht oft genug machen.
1: Und du schreibst auch an einer Stelle in deinem Buch, das fand ich irgendwie voll interessant, da habe ich den großen Luxus, dich direkt fragen zu können, was du damit genau meinst. Da schreibst du, dass du durch politisches Ehrenamt gelernt hast, für andere zu sprechen, ohne sie zu übertönen. Vielleicht kannst du ja sagen, was du damit ganz praktisch meinst.
0: Nicht meine Art zu leben ist die ein allgemeines Gesetz sein sollte. Nicht meine Art, die Welt zu begreifen, zu lernen, zu sein, das Leben zu gestalten, ist das, was die allgemeine Regel ist. Aber meine Aufgabe ist es, zuzuhören, Bedürfnisse wahrzunehmen, also wenn ich in so einem politischen Ehrenamt bin, das zu sortieren und mich einfach auch für verschiedene Stimmen stark zu machen. Und auch wenn das nicht meine Stimme ist, ne? Ich habe jetzt nun mal ich habe eine ganz andere Ausbildung, eine ganz andere Lebensrealität, als es meine Nachbarin macht oder als es, was weiß ich, andere Leute die in anderen Teilen entweder der Stadt, der Welt oder was weiß ich auch immer wohnen, ne? Und das wollte ich halt einfach gerne differenzieren, dass ich in einem politischen Amt nicht für mich spreche, sondern für andere. So, und da eben manchmal auch mit Stimmen hantieren muss, wo es mir erstmal auch schwerfällt, vielleicht zuzuhören, weil es auch so ein bisschen Wachstumsschmerzen manchmal vollbringt. Ich selber habe ja schon gesagt, also ich weiß gar nicht, ob ich es eingangs gesagt habe, ich komme aus dem Erzgebirge und bin auch ganz anders aufgewachsen und erzogen und auch gar nicht, ich glaube, an vielen Stellen gar nicht so offen, wie ich jetzt letztendlich geworden bin, was aber einfach nur daraus resultiert, dass ich immer schon gerne Leuten irgendwie zugehört habe und auch versucht habe, an den Stellen zu verstehen, wo normalerweise mein eigenes Verständnis aufgehört hätte oder wo ich erstmal so aus so einem Reflex, das hat man ja ganz oft, ne, so diesen Reflex raus, das lehne ich erstmal ab und das möchte ich erstmal nicht, das kollidiert mit meinem eigenen Weltbild. Aber genau dieses Weltbild ist es ja, was gedehnt werden kann in eine gute Richtung.
1: Ja, dazu gehört irgendwie ja auch, dass wir uns mit anderen Meinungen auseinandersetzen und die nicht abwerten, kommt mir vor. Also, weil man muss ja nicht alles gleich machen. Also ich glaube, aber das verlernen wir irgendwie gerade so oft. Das muss man ja auch können. Also auch dieses, was du gesagt hast, dieses Unwohlsein oder vielleicht erstmal diesen reflexartigen so Abwehr, so, hä, nein, vielleicht das auch auszuhalten.
0: Es gibt eben einen Unterschied zwischen Meinung und Haltung, ne? Also eine Meinung, die kann sich irgendwie jeden Tag ändern. Also teilweise auch zu wirklich ganz, ganz schwierigen Themen, ne? Also fangen wir an bei sowas wie, wo ich auch keine dezidierte Meinung habe, was manchmal richtig, was falsch ist, Waffenlieferungen, ne? Wenn es nach mir geht, nach Nancy, die ganze Welt retten will, dann gibt es halt keine Waffen mehr, aber da geht es halt nicht nach mir, weißt du? Oder wenn es danach geht, welches Rechtssystem das am höchsten angelegte ist, dann sage ich immer, Kinderrechte sollten die höchsten Rechte in einem Land sein. Und wer Kinderrechte verletzt, der verletzt die höchsten Rechte eines Landes. Aber auch da geht es halt nicht nach mir. Und auch danach sollte irgendwie eine Bewertung stattfinden, wie gut oder schlecht, also wenn man jetzt diese Kinderrechte nochmal nimmt, wie gut oder schlecht eine Religion für Menschen ist, wie gut oder schlecht ein politisches System für Menschen ist oder sowas. Aber das ist halt mein Gefühl, weil ich es halt gerne schön haben möchte. Aber es gibt da dann wieder andere Menschen, die sagen, ich arbeite so viel in meinem Leben, wenn man jetzt mal so dieses neoliberale Weltbild halt sieht. Habe mir so viel in meinem Leben erarbeitet, ich habe mir so viel irgendwie ja, wirtschaftliche Selbstständigkeit herangearbeitet und sowas. Und ich möchte davon auch bestmöglich partizipieren, weil ich habe mich dafür echt angestrengt. Und da möchte ich dann eben auch weniger Steuern bezahlen und da möchte ich eben auch bevorteilt werden und da möchte ich irgendwie dann auch die besseren Plätze im Flugzeug überhaupt fliegen möchte ich und dann möchte ich auch nur erste Klasse und dann möchte ich auch irgendwie Armut nicht sehen und sowas, ne? So, das ist echt schwer auszuhalten, schon wenn ich das sage. Wenn ich mich aber so ein bisschen versuche reinzudenken, kann ich das zumindest, ich finde einen Weg, das nachzuvollziehen. Jetzt ist es aber so, dass man dann die Weltbilder auch übereinander legen muss und gucken muss, okay, welche Möglichkeiten hattest du denn überhaupt dahin zu kommen? Wer hat dich auf diesen Wegen unterstützt? Und warum fällt es dir so schwer zu sehen, dass es einfach Menschen gibt, die diese Unterstützung nicht hatten, aus irgendwelchen Gründen oder dies aus intrinsischer Motivation oder aus was weiß ich auch immer für Faktoren, einfach niemals dahin schaffen, wo du gerade bist? So, und warum bin ich eigentlich so idealistisch?
1: Ja, ich weiß nicht, da sind wir wieder bei der Frage, kann man zu engagiert sein für ein Thema wie Feminismus? Ich würde sagen, nein. ja, ich finde irgendwie so,
0: Schön.
1: wo bei mir irgendwie so der Knoten beim Ehrenamt so aufkommt, ist wirklich so der große Vorteil, den einfach eine nicht bezahlte Arbeit hat und so dieses, was du auch gesagt hast, so in der idealen Welt engagieren wir uns alle. Und wenn alle sich engagieren würden und empathisch miteinander wären und für das soziale Miteinander etwas tun würden, auch ohne Geld, dann wäre das ja irgendwie also ideal, ne? Und auf der anderen Seite leben wir in einer Gesellschaft, die halt kapitalistisch organisiert ist, wo nicht jeder auch in dem Ehrenamt gehört wird, einfach strukturell gesehen, und wo sich ehrenamtlich zu engagieren halt irgendwie auch einen Luxus darstellt. Und irgendwie kriege ich diese ganzen losen Enden noch nicht so richtig zusammen. Also du sagst ja an einer Stelle auch, dass das Ehrenamt auch nicht nur symbolisch, sondern eben strukturell umgestellt werden muss. Was meinst du damit ganz genau? Vielleicht kriegst du die losen Enden zusammen.
0: Das ist auf jeden Fall eine schwierige Frage. Und ob ich alle losen Enden zusammenkriege, das wäre ja das Patentrezept für die gerechteste aller Gesellschaften, wo jeder
1: Endlich mal eine
0: partizipiert.
1: leichte Antwort. Nein, Spaß. Mir schon klar, das ist
0: Super,
1: eine sehr
0: das.
1: schwere. Und dann können wir es einfach eintüten und genau.
0: Genau, das reicht mal dann weiter und dann sind wir ja eigentlich, dann haben wir ja erstmal alles geschafft, oder? Dann haben wir ja Freizeit. Ich glaube, worauf ich hinaus wollte, ist, wenn grundlegende Ungerechtigkeiten abgeschafft werden würden, da gehen wir wieder darauf hinaus, Barrierefreiheit, gerechte Lohnverteilung, ein gerechtes Rentensystem, ein gerechtes Krankenkassensystem, Mieten, die fair sind, ein Verkehr, wo alle Menschen partizipieren können, ein struktureller Antirassismus gehört für mich auch dazu. Also wenn diese ganzen Dinge, die erstmal dafür sorgen, dass es einer Gesellschaft irgendwie gut geht, dass man sich wirtschaftlich wenig Gedanken machen muss, dass auch, ja, sowas auch wie Arbeitsrecht, ne, dass das halt alles nicht neoliberal, sondern einfach sehr sozial grundorganisiert ist, dann hat man die Zeit, dann hat man die Motivation, sich auch zu engagieren und weil dann einfach vielleicht auch mehr Menschen in der Situation sind, zu sagen, okay, ich hab ein System, was mir irgendwie gut tut, dann mag ich mich vielleicht auch an der einen oder anderen Stelle also mit organisieren, mich mit engagieren, politisch aktiv werden, einen Stadtteil unterstützen, ein Nachhaltigkeitsprojekt mit fördern, so Pflegeaktionen in öffentlichen Parks zu machen oder sowas. Also jeder, was er halt kann. Und es gibt auch also zum Beispiel auch so digitale Ehrenämter, die man machen kann, zu informieren oder auch so irgendwie so Timelines sauber zu halten, dass man von rassistischem und so antifeministischem und sexistischem Dreck halt einfach geschützt ist und dass auch Kinder davor geschützt sind. Also selbst sowas ist ja schon, wäre ja schon wirklich total viel wert. Aber wie gesagt, es braucht Zeit, es braucht Ressourcen, es braucht Unterstützung und es braucht auch so ein prinzipielles Wohlwollen.
1: Auch so ein bisschen, was du auch vorhin meintest mit diesen, wenn man strukturell halt Orte schafft, wie zum Beispiel 5 freie Tage, an denen man sich in seinem Hauptamt engagieren darf, also dafür schon sozusagen freie Tage bekommt oder sowas. Also wenn man ein bisschen dieses Zutrauen, dass Menschen sich wirklich engagieren wollen, wenn sie die Rahmenbedingungen dafür bekommen, ich glaube, da würden schon coole Sachen rauskommen, ehrlich gesagt. Und ich dachte mir auch gerade zu dem digitalen Engagement, ich finde auch mancher Insta-Content ist richtig gut organisiert und richtig gut recherchiert. Und dann denke ich mir auch so, das ist auch ein geiles Ehrenamtlich, ehrlich gesagt, weil ich denke mir, also wirklich so manche Posts so gut vorzubereiten und da ja auch was zu platzieren und sich zu exponieren auch, vielleicht eine neue Form des Engagements.
0: Voll, das habe ich auch neulich einer Adelina von Leipzig Leben wiedergespiegelt, die mit mir ein Interview geführt hat, dass die Arbeit, die sie macht, unendlich wertvoll ist, weil sie teilt ja Wissen auch zu nachhaltigen Projekten oder zu nachhaltigen Events und sowas, weißt du? Und das schafft ja überhaupt erstmal wieder den Ort, dass Menschen zusammenkommen können, weil sie halt überhaupt davon wissen, dass es das gibt oder wie es eben mit deinem Podcast ist. Du machst ja, du teilst ja, wie gesagt, du teilst ja erstmal auch so Wissen, du teilst andere Ansichten und belässt es eben nicht dabei, wie so althergebrachtes irgendwie dargestellt wird. Ist doch voll hilfreich für alle.
1: Ich habe mich gefragt, ob du vielleicht gegen Ende noch aus deinem Buch vielleicht einen kleinen Einblick lesen möchtest. Vielleicht hast du ja eine Lieblingsstelle oder eine gut passende Stelle, mit der du noch mal einen kleinen Einblick in diese feministische, ich sag mal, Kampfschrift geben darfst.
0: Also vor allem ist es so ein bisschen ja auch autobiografisch, also warum ich das gemacht habe. Ich glaube, meine Lieblingsstelle, die ich als erstes vorlese, ist, warum ich so bin, wie ich bin und auch so ein bisschen so ein Streitgespräch mit mir selber und ich habe auch wirklich mit mir selber geschimpft und dann aber gehe ich ganz an den Schluss 2035 und plötzlich ist es möglich. So, wo sich aber sehr viele Menschen übrigens drin wiederfinden. Also ich bin da wirklich bloß eine Stimme von vielen. Ich bin ja da auch nicht herausragend, sondern ganz viele Leute, da ist ja das Ehrenamt wie so eine Spirale, die irgendwann anfängt, weil man halt irgendwie so Fähigkeiten sammelt, die man dann wieder für eine andere Stelle halt weiter nutzen kann, läuft das halt einfach immer weiter. So. Daher fange ich an. It's me, hi. Oft stelle ich mir die Frage, warum kann ich nicht einfach mal still sein, mal nichts tun, mal nicht an den nächsten Schritt, das nächste Projekt, die nächste Baustelle denken? Warum fehlt mir das verdammte Chillerin-Gen? Während andere abschalten, wegsehen, abwinken, bleibt mein Blick hängen an dem, was fehlt, was hakt, was ungerecht ist. Als hätte ich diesen Dauerantrieb fest eingebaut, als gäbe es keinen Ausschaltknopf. Und gleichzeitig denke ich, Alter, warum seid ihr alle so langsam? Warum muss immer ich es sein, die sich in diesen Irrsinn stürzt? Und dann ist es wieder da, dieses Gefühl von, wenn es keiner macht, dann mache ich es halt. Aber warum eigentlich? Die Macht der Macherin-Gene? Manchmal kann das Ehrenamt Lücken in der eigenen Vita füllen und steht für all das, wofür ein Beruf vielleicht nie Platz war oder sein durfte. Ich denke dabei oft an meine Großmutter. Sie wäre die beste Pädagogin der Welt geworden, hätte sie sich nicht in der ehemaligen DDR 1966 in ihrer Abschlussprüfung systemkritisch geäußert. Stattdessen wurde ihr Wunsch, Erzieherin zu werden, politisch verhindert. Doch hat sie sich davon aufhalten lassen? Niemals. Neben ihrer hauptberuflichen Tätigkeit als Sachbearbeiterin und Gleichstellungsbeauftragte, auch darauf bin ich sehr stolz, engagierte sie sich als Bonusoma, so kennt jeder im Kindergarten meiner Heimat, Oma Inge. Heute trotzdem noch als Vorleserin, Geschichtenerzählerin und Mutmacherin. Sie hat Generationen von Kindern mit Wärme, Zuversicht und Fantasie begleitet. Selbst im sächsischen Staatsministerium war das eine Auszeichnung wert. Und bis heute lässt sie sich nicht bremsen. Die noch ältere Generation liegt ihr genauso am Herzen. In der aktiven Seniorenarbeit ist sie regelmäßig dabei, zockt die Damen und Herren beim Rommi gnadenlos ab und ist einfach da. Nicht, weil sie muss, sondern weil sie es kann, weil sie einen Platz gefunden hat, wo ihre Energie und ihr Talent gebraucht werden und sie damit Erfüllung erfährt. Vielleicht liegt es also in der Familie, diese Unruhe, dieser Wunsch, sich einzubringen. Vielleicht ist es aber auch ein Reflex auf die Welt, in der wir leben. Und nun gehen wir zu 2035. Und plötzlich ist es möglich. Stell dir vor, es ist 2035. In jeder Stadt gibt es Caring Hubs, offene Räume, in denen Ehrenamt koordiniert, vernetzt und wertgeschätzt wird. Menschen aller Generationen und Hintergründe arbeiten gemeinsam an Projekten, die ihr Quartier verändern. Eltern bringen ihre Kinder mit, Rentnerinnen geben Kurse. Jugendliche engagieren sich in Umweltprojekten, nicht heimlich, sondern sichtbar, bezahlt und gefeiert. Pflegekräfte und Ehrenamtliche arbeiten Hand in Hand, nicht weil das System zusammengebrochen ist, sondern weil Fürsorge zur gemeinsamen Aufgabe geworden ist. PolitikerInnen sitzen regelmäßig mit zivilgesellschaftlichen Gruppen am Tisch, nicht für Pressefotos, sondern weil Mitsprache verfestigt wurde. Es gibt gesetzlich verankerte Engagementzeit, Bildungsurlaub fürs Ehrenamt. Und auf jedem Gehaltszettel steht nicht nur der Nettobetrag, sondern auch der Beitrag, den Menschen gesellschaftlich leisten, ob durch Kindererziehung, Nachbarschaftshilfe oder Vereinsarbeit. Der Satz ist doch Ehrenamt, ist kein Deckel mehr, sondern ein Türöffner. In Schulen lernen Kindern, was es heißt, Verantwortung zu übernehmen, nicht nur für sich, sondern füreinander. Politische Bildung ist keine Nebenaufgabe mehr, sondern Fundament. Feminismus ist kein Schimpfwort mehr, sondern Normalität. Und das Ehrenamt, es ist nicht verschwunden, es ist transformiert. Kein Lückenbüßer, sondern ein normaler, etablierter Ort gesellschaftlicher Innovation. Keine zusätzliche Last, sondern ein Ausdruck einer neuen Haltung, dass niemand alleine ist. Dass Sorgearbeit nicht nur Aufgabe, sondern Teilhabe ist. Utopisch vielleicht, aber was wäre die Alternative? Ich glaube an diese Zukunft, weil ich gesehen habe, was Menschen füreinander tun, wenn sie können, wenn sie dürfen, wenn sie ernst genommen werden. Die Zukunft ist kein Versprechen, sie ist eine Entscheidung. Ich bin motiviert, macht was draus.
1: Und das ist ja eigentlich das perfekte Schlusswort, würde ich fast vermuten. Ich würde es fast sogar dabei belassen, wenn das für dich okay ist.
0: Klar, super, ja.
1: Ja, und zur Kategorie konsumierbar geben wir allen Hörenden noch die Chance, die jetzt sagen soll, jetzt habe ich Blut geleckt, bei dem Thema möchte ich mich jetzt mehr damit auseinandersetzen. Ich möchte dazu was lesen, ich möchte vielleicht einen Podcast hören oder einen Film gucken oder ich möchte einfach mal irgendwo aktiv werden. Vielleicht hast du ja einen kleinen Tipp für diese Person.
0: Okay, dann starte ich vielleicht mit einer Einladung. Also, ich lade ganz herzlich ein zu meinem Flinter-Fitness-Kurs beim Roten Stern und gleichzeitig auch dafür, den Roten Stern Leipzig mal so als Verein kennenzulernen, als Ort, wo man sich in ganz verschiedenen Stellen engagieren kann. Sei es zum Beispiel auch in der sportpolitischen Bildungsarbeit, in der Initiative Eine Halle für uns alle, weil wir uns halt stark machen für für die Erneuerung der Sporthalle, die es da gibt. Es ist eine historische Sporthalle. Oder einfach auch sich in einem Sportverein, wo man sich sehr wohlfühlen kann, zu engagieren, vielleicht auch eine Trainerausbildung zu machen. Schiris werden ganz dringend gebraucht in verschiedenen Sportarten. Genau, also das verbindet vielleicht auch manchmal das eigene Hobby mit dem eigenen Engagement.
1: Mega cool, finde ich richtig gut. Hatten wir so, glaube ich, noch nicht. Der Verlag, bei dem du Ehrenfrau veröffentlicht hast, verlost über die Women's Bar ein Exemplar deines Buches. Und ihr könnt jetzt dazu alle Informationen auf Instagram und in den Shownotes bekommen. Ab Erscheinungsdate werden dann die Gewinnerinnen und Gewinner verlost. Genau. Vielen Dank, dass du dabei warst, dass du hier warst. Und ich freue mich total und hoffe, du kriegst sehr viele Personen für deine coole Utopie des Ehrenamtes. Ich stehe auf jeden Fall dahinter.
0: Hab ganz vielen lieben Dank, genau. Und ich würde mich überhaupt freuen, wenn Menschen erstmal so ein bisschen den Blick auf Gesellschaft wandeln, dass es halt ein Ort ist, den man selber einfach mitgestalten kann, im Kleinen oder im Großen, einfach, dass sich irgendwas in eine gute Richtung bewegt.
1: Dankeschön.
0: Ich danke dir ganz sehr, Pauline.
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1: So, herzlich willkommen zu einer neuen Ausgabe von DDG on Air, der ersten in diesem Jahr. Ich bin Ruby Cube und ich sitze hier gerade mit Sappho aka Lova Solaris im Container. Und ja, ich glaube, ich kann das nicht faken, das ist schon der zweite Try, diese Anmoderation aufzunehmen. Und wir haben die ganze Radioshow gerade schon gespielt, hatten aber am Anfang ein bisschen technische Probleme. Genau, und wir haben kein striktes Konzept für heute vorbereitet, sondern mehr so gedacht, dass wir euch ein paar Tracks vorspielen, die uns gerade so begleiten im Leben oder irgendwie bedeutungsvoll für uns sind. Es wird gefühlvoll, melodisch, teilweise dissonant und ein bisschen artsy. Viel Spaß, ich werde jetzt erstmal anfangen, auch den ersten Teil von meinem Set nochmal neu zu recorden und dann wird das hoffentlich alles gut in der Post geeditet werden. Also, enjoy!